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6: Ich bin Hendrik Daum. Papst Leo hat Lungenkrebs, das teilten seine Ärzte am späten Abend mit, nach einer Operation des 71-Jährigen. Bei dem Eingriff wurde Leo der untere Lappen der rechten Lunge entfernt. Nach einer Gewebeuntersuchung stand dann fest, es ist Krebs, aus Rom Claudia Wächter.
7: Eine Schreckensnachricht für viele Gläubige. Leo selbst, sagen seine Ärzte hier, habe damit gerechnet, dass es Krebs ist. Seine Prognose sei aber gut, da der Tumor im Frühstadium entdeckt wurde. Etwa anderthalb Stunden wurde der Papst hier operiert. Alles lief wie geplant und einige Zeit später fragte er schon nach seinem Abendbrot. Erst am Wochenende hatte Leo, der sich immer fit hält, völlig überraschend erklärt, er habe einen Lungenknoten.
6: Die Bundesregierung hat sich auf einen Kompromiss bei der Einführung einer Zuckersteuer auf Getränke geeinigt. Im Kern geht es um Getränke, die mindestens 5 Gramm Zucker pro 100 Milliliter enthalten. Das wäre zum Beispiel bei Saftschorlen oder vielen Eistees der Fall. Ab Juli nächstes Jahr soll ab 5 Gramm Zucker ein Steuersatz von 26 Cent pro Liter erhoben werden. Ab 8 Gramm Zucker soll dieser Satz auf 32 Cent steigen. Für kleinere Hersteller soll die Zuckersteuer offenbar nicht gelten. Nach einem erneuten Blitzgegentor nach nur 71 Sekunden hat der FC Bayern einen fest eingeplanten Sieg in der Champions League verpasst. Beim 3:3 Unentschieden bei Viking Stavanger drehten die Münchner zwar nach einem 0:2 Rückstand zunächst das Spiel, kassierten aber schließlich in der 90. Minute noch den Ausgleichstreffer. Leipzig gewann dagegen sein Heimspiel gegen Eindhoven mit 1:0.
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1: Greta Van Fleet mit Palace for the People. An fast keiner Band lässt sich der Unterschied in den Rock-Generationen besser festmachen als bei ihnen. Auch ihr neues Album, Palace for the People, wird ältere Semester gern zum Begriff Led Zeppelin-Kopie greifen lassen, während die Jüngeren die Gruppe weiterhin abfeiern. We gonna tear it down. Wie schon auf dem Vorgänger Starcatcher bewegt sich die Band auch auf Palace for the People wieder einen Schritt mehr weg von ihren ewigen Idolen. Palace for the People ist ein weiterer Schritt für Greta Van Fleet in Richtung Rock-Olympus.

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10: Ich bin Hendrik Daum. Es ist ein Schock für viele Gläubige. Papst Leo ist an Lungenkrebs erkrankt. Das teilten seine Ärzte am späten Abend im Gemelli-Krankenhaus in Rom mit. Zuvor war der 71-jährige Papst rund anderthalb Stunden operiert worden. Dabei wurde ihm ein bösartiger Tumor und ein Teil des rechten Lungenflügels entfernt. Ob sich der Krebs allerdings weiter ausgebreitet hat, ist noch unklar. Die Prognose sei aber gut, heißt es, da der Tumor im Frühstadium entdeckt wurde. Die schwarz-rote Koalition hat ihren Streit über eine Zuckersteuer auf gesüßte Getränke beigelegt. Der Kompromiss sieht eine zweistufige Steuer und Ausnahmen für kleinere Hersteller vor. Die Zuckersteuer soll heute im Kabinett beschlossen werden. David Riemer berichtet.
11: Ab Juli kommenden Jahres soll die Zuckersteuer bereits in Kraft treten. Finanzminister Klingbeil will damit zusätzliches Geld für den Bundeshaushalt einnehmen. Ihm geht es aber auch darum, den Getränkeherstellern einen Anreiz zu geben, den Zuckergehalt zu senken und ihre Produkte gesünder zu machen. Gegen die Steuer gibt es allerdings weiterhin Widerstand. Mehrere Agrar- und Verbraucherschutzminister der Union etwa sprechen sich dagegen aus.
10: Der FC Bayern hat einen fest eingeplanten Auswärtssieg in der Champions League verpasst. Beim 3:3 Unentschieden gegen Viking Stavanger verspielten die Münchner trotz einer zwischenzeitlichen Führung den Sieg. Nach der gelb-roten Karte für Michael Olisse kassierten die Bayern in Unterzahl kurz vor Spielende noch den Ausgleich. Coach Kompany bei Prime Video.
12: Totaler Konzentrationsfehler, nach meiner Meinung auch. Wir waren einfach nicht schlau. Nicht gegen Augsburg, wo wir dann nach 8 Sekunden ein Gegentor bekommen. Nicht heute, wo wir nach anderthalb Minuten ein Gegentor bekommen, wenn wir eigentlich nicht aus dieser Ecke rausspielen mussten, sonst vielleicht die lange Option suchen. Das wussten wir auch. Und diese rote Karten ist überblöd, natürlich.
10: RB Leipzig gewann dagegen sein Heimspiel gegen PSV Eindhoven mit 1:0.
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0: Moinsen, das wird hier gleich die Frühschicht auf Rockantenne Hamburg mit Papa Road. Und
1: Ryan Adams.
0: Um kurz nach fünf hier auf Rockantenne Hamburg.
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11: Ich bin Katrin Steinberger. Jetzt das kurze Update für euch. Cyberangriff beim Fehmarnbelttunnel. Das Baukonsortium FLC meldet einen Hackerangriff. Ob Daten gestohlen wurden oder es Folgen für die Arbeiten am Tunnel hat, ist noch offen. Der rund 18 Kilometer lange Tunnel zwischen Fehmarn und Lolland soll die Zugfahrt von Hamburg nach Kopenhagen auf etwa 2,5 Stunden verkürzen. Papst Leo hat Lungenkrebs. Bei seiner geplanten Lungen-OP haben die Ärzte einen bösartigen Tumor entdeckt und einen Teil des rechten Lungenflügels entfernt. Ob weitere Behandlungen nötig sind, ist nicht bekannt. Die Operation verlief laut Vatikan und Ärzten erfolgreich und ohne Komplikationen. Papst Leo habe sie gut überstanden, heißt es. In der Fußball-Champions League hat der FC Bayern einen fest eingeplanten Sieg verpasst. Gegen Viking Stavanger reichte es am Ende nur zu einem 3:3. Besser lief es für RB Leipzig. Die Sachsen holten einen 1:0 Heimsieg gegen PSV Eindhoven.
0: Gleich Classic Rock von Brian Adams, jetzt das Rockantenne Hamburg. Schmittwochwetter mit Lilly.
1: Und das ist ganz wunderbar. Heute schon mal nicht so kalt wie die letzten Tage in der Nacht. Wir haben aktuell 12 Grad gemessen in der Hamburger Innenstadt. Das ist absolut aushaltbar. Es regnet so ein bisschen gerade Höhe Norderstedt, aber auch das ist wirklich nicht von langer Dauer. 11 Grad sind es bei euch in Uelzen, genauso in Kiel. Wir bekommen heute 15 Grad. Sonne und Wolken wechseln sich ab. Es bleibt trocken. Das sieht doch wirklich super aus.
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0: A23 Heide in Richtung Hamburg in Höhe Heizenbeck-Relling ist die Ausfahrt blockiert, wird mir hier angezeigt. Und die A24 in Richtung Berlin wegen Bauarbeiten gesperrt bis Freitagabend 20 Uhr zwischen dem Horner Kreisel und Jenfeld. Und der erste Blitzer des Tages kommt von Lilly.
1: Tatsache, ich bin nicht reingefahren und im besten Fall tut ihr das auch nicht. An der Alster stehen sie an der absolut klassischen Stelle, wenn ihr stadteinwärts fahrt, kurz vorm Atlantik-Hotel auf der rechten Seite sind sie.
0: Danke dir fürs Bescheid sagen, Lilly, unter der 0800 168 666. Gute und sichere Fahrt.
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0: Schmidt ist im Urlaub, aber gute Nachricht, den Schmidtwoch gibt's trotzdem, was Lilly für euch klar gemacht hat.
1: Ja, Gruselalarm.
0: Hört ihr gleich. Jetzt hört ihr, wie versprochen, Brian Adams morgen.
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0: Alle wach?
1: Jo.
0: 10 nach 5. Hier ist die Frühschicht auf Rockantenne Hamburg am heutigen Jahr Sache.
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0: Ja, Schmidt ist im Urlaub. Der hätte die Tickets eigentlich selber gut gebrauchen können für seine Familie.
1: Hätte er gut, ja, das stimmt. Ne? Aber er hat sie uns dagelassen. Und zwar geht es für euch nach Soltau ins Heideparkresort. Ja, wie schön ist das denn? Dort wird Halloween gefeiert.
0: Die können das richtig gut, ne? Die machen auch immer die Deko ganz toll. Simone vom Heidepark Resort hat uns das mal ein bisschen genauer erklärt.
3: Halloween im Heidepark lebt einfach von dieser wunderschönen Parkatmosphäre, die wir haben. Also sprich, diese unschlagbare Dekoration, 7 Tonnen Stroh, 9 Tonnen Kürbisse, 1600 Stangen Mais. Das gepaart mit lichtvoller Stimmung und dem Heidepark Resort und beleuchteten Achterbahnfahrten ist einfach an Atmosphäre nicht zu schlagen.
4: Grusel. Tonnen Stroh. Das ist ja Wahnsinn, was da aufgekarrt wird.
0: Ja, vergiss die Kürbisse nicht und den Mais.
1: Nein, aber die 7 Tonnen, die haben mich jetzt wirklich sehr beeindruckt. Ja, großartig. Das wird Achterbahnfahren im Dunkeln für euch. Ne? Die Nebelmaschine wird einmal extra mehr bedient und so. Das ist wirklich richtig schön schaurig und die Tickets bekommt ihr heute von uns. Jetzt ist es noch nicht so weit, aber in knapp einer halben Stunde.
0: Ja, gegen 20 vor 6 in der Frühschicht auf Rockantenne Hamburg.
1: Und dann sogar einmal jede Stunde.
0: Jetzt gibt's Skunk and Nancy.
1: Morgen.

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1: Und da hören wir heute den von Sascha. Guten Morgen, Sascha.
2: Moin, Lilly, moin, Lalo.
1: Was ist denn dein Rocksong des Lebens? Erzähl mal.
2: Der Rocksong meines Lebens ist letztendlich von Journey, Don't Stop Believer. Denn ich bin Kind der 80er. Mhm. Ich hätte mir gerne gewünscht, einen Ticken früher alt zu sein, weil die Musik einfach prägend ist. Sie knallt mich einfach weg. Und es ist letztendlich alles, was damals war, ist einfach eine geile Zeit. Und das bringt dir keiner wieder so. Und die Musik prägt dich einfach fürs Leben.
1: Prägende Musik, die einen wegknallt, das lassen wir mal so stehen, Sascha. Vielen Dank für uns alle jetzt, dieser geile Song. Wir sind Journey mit Don't Stop Believin' in der Frühschicht auf Rock Antenne Hamburg um 20 nach 5. Guten Morgen.

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1: Die Red Hot Chili Peppers in der Frühschicht auf Rock Antenne Hamburg. Weiter mit dem besten Rock Nonstop. Classic Rock von John Waite.
2: Und No Doubt.

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3: Gleich 17:30.
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4: Ich bin Katrin Steinberger. Jetzt das kurze Update für euch. Sorge um Papst Leo. Ärzte haben bei der geplanten Operation Lungenkrebs festgestellt. Dem 71-Jährigen wurde der untere Lappen der rechten Lunge entfernt. Die Operation mit schonender Technik verlief erfolgreich. Der Papst soll sich nun eine Woche in der Gemelli-Klinik erholen. Ob er weitere Behandlungen braucht, ist noch unklar. Der Vatikan hat alle Termine erst einmal gestrichen. In Berlin stocken die Sondierungen für eine neue Regierung. SPD und Grüne haben die Dreiergespräche mit der Linken überraschend unterbrochen. Erstmal wollen beide Parteien eine Erklärung der gesamten linken Fraktion zum Umgang mit Antisemitismus prüfen. Erst danach soll über weitere Gespräche entschieden werden. In der Fußball-Champions League erlebt der FC Bayern einen Rückschlag. Nach einem Blitzgegentor und Gelb-Rot für Michael Olise reichte es bei Viking Stavanger nur zu einem 3:3. RB Leipzig hingegen feiert ein wichtiges Erfolgserlebnis. Die Sachsen gewannen das Heimspiel gegen Eindhoven mit 1:0. Davor feierten die DFB-Frauen den nächsten Testspielsieg. Das Team von Bundestrainer Wück gewann 2:1 gegen Asienmeister Japan.
3: Wir feiern hier gleich den besten Rock nonstop mit No Doubt. Vorher euer Rockantenne Hamburg Wetter mit Lilly. Es ist deutlich milder heute Morgen.
5: Es ist ganz angenehm draußen, ja. 12 Grad messen wir aktuell in der Hamburger Innenstadt am Hauptbahnhof. Es sind 11 Grad heute früh in Winsen an der Luhe. 12 Grad auch bei euch in Itzehoe. Es ist leicht bewölkt und genauso bleibt es den Tag auch. 15 Grad maximal. Sonne und Wolken wechseln sich ab. Wird sehr hübsch heute. Ja, morgen genauso bei 17 Grad, auch Freitag nochmal 19. Wow. Das ist ganz toll, wie die Woche zu Ende geht.
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3: Stau oder Stop and Go wird mir aktuell noch nicht angezeigt, aber Kollegin Lilly Roberts hat einen Blitzer heute Morgen gesehen.
5: Das ist richtig, er steht an der Alsterstadt, einwärts, kurz vorm Atlantik. Da stehen Sie gerne, heute auch wieder, 50 ist erlaubt, fahrt nicht zu schnell.
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3: Gleich Tickets im Schmittwoch, jetzt wie versprochen, No Doubt. Nein.

0: Wonderful. Ein Mittwochmorgen mit Classic Rock von John Wade hier
1: auf
0: Rockantenne Hamburg. Wobei, es ist ja nicht der Mittwoch.
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0: Obwohl Schmidt im Urlaub ist. So, ich fasse nochmal zusammen. 7 Tonnen Stroh, 9 Tonnen Kürbisse, 1600 Stangen Mais.
1: Krass. Mittagessen bei Schmidt.
0: Das allein ist die Deko im Heidepark Resort, wo ihr mit eurer Familie Halloween feiern werdet.
1: Ja, geil. Lasst euch mal richtig durchgruseln. Zu Halloween wird's ja im Heidepark Resort immer richtig schön schaurig. Ne? Die Nebelmaschine wird ordentlich durchbetätigt. Es gibt Achterbahnfahren im Dunkeln zum Beispiel. Große Halloween-Atmosphäre. Es gibt Rallyes, Shows. Horror Maces, also das ist so...
0: Irrgarten, ne?
1: Ja, so genau, so ganz, kann ganz gruselig sein. Weiß nicht mal, ob ich mich reintrauen würde, sag ich ganz ehrlich.
0: Ihr geht ja hin mit eurer
1: ganzen
0: Familie. Aber
1: ihr macht das. Genau, wir laden euch ein und ihr müsst einfach jetzt durchrufen, kostenlos unter der 0800 168 666 und dann ab zum Gruseln.
0: Das Heidepark Resort von Rockantenne Hamburg, heute für euch am Schmittwoch. Ihr ruft durch und dazu der beste Rock Nonstop mit Snow Patrol.
1: Wenn es zu gruselig ist, macht ihr es wie die Shut Your Eyes, also Augen zu und durch auf Rockantenne Hamburg. Guten Morgen.

0: Der beste Rock Nonstop mit R.E.M. in der Frühschicht auf Rock Antenne Hamburg. 5.47 Uhr.
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2: Mitte Oktober, da sollte man doch durchaus schon mal über Halloween nachdenken. Wir schicken euch zu Halloween ins Heidepark Resort, denn da wird's richtig schön schaurig. Schönes Lichtermeer, Achterbahnfahren bei Nacht, paar Zombies und. Ja. Wer würde gerne hin? Guten Morgen.
3: Guten Morgen, Lars. Guten Morgen, Lilly. Jetzt Brigitte und meine Enkelkinder wollen unbedingt in den Heidepark.
2: Ach, einmal richtig gruseln.
3: Haben sie von Oma geerbt. Ich war auch schon mein Leben gelacht. Aber
0: und hast du Halloween schon mal im Heidepark Resort erlebt?
3: Ja, ich kriege die Gänsehaut, wenn ich daran denke. Das ist so, so schön.
0: Ja, dann ist das genau das Richtige für euch.
3: Ja, extra 5 aufgestanden.
2: Super, dann hat sich das auch gelohnt. Wir laden dich herzlich ein. Ganz, ganz viel Spaß. Du gehst ins Heidepark Resort.
3: Danke, danke, danke. Ihr seid zu lieb.
0: Und die nächsten Tickets gibt's schon um 20 vor 7 hier in der Frühschicht auf Rock Antenne Hamburg. Dazu heute der beste Rock Nonstop mit ein bisschen Gruselfaktor.
2: Definitiv. Powerwolf, Demons are a girl's best friend.

0: Gleich wieder 6, das ist die Frühschicht auf Rockantenne Hamburg mit dem besten Rock Nonstop und Muse. Gleich, schöne Live-Mucke hier. Classic Rock von Cheap Trick.
1: Cool. Und dazu die Guano Apes. Das ist der beste Rock Nonstop auf Rockantenne Hamburg.
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0: Und damit 6 Uhr.
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7: Ich bin Katrin Steinberger. Jetzt das kurze Update für euch. In Hamburg startet heute der Prozess zum Anschlag auf die Nord Stream Pipelines. Vor dem hanseatischen Oberlandesgericht steht ein Ukrainer als erster mutmaßliche Täter. Die Bundesanwaltschaft wirft ihm vor, als Offizier der ukrainischen Armee zivile Ziele angegriffen zu haben. Damit soll er Kriegsverbrechen begangen haben. Papst Leo hat Lungenkrebs. Das haben seine Ärzte nach einer Operation gesagt. Bei dem Eingriff wurde Leo der untere Lappen der rechten Lunge entfernt. Nach einer Gewebeuntersuchung stand dann fest, es ist Krebs. Ob eine weitere Behandlung nötig ist, ist noch unklar. Leo soll sich jetzt eine Woche in der Gemelli-Klinik erholen. Der FC Bayern lässt in der Fußball-Champions League Punkte liegen. Gegen Viking Stavanger reichte es nur für ein 3:3. Nach Gelb-Rot für Ulisse standen die Münchner eine gute Viertelstunde in Unterzahl auf dem Platz. RB Leipzig dagegen besiegte Eindhoven zu Hause mit 1:0.
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0: Die Rolling Stones sind schon wieder im Studio. Sag mal, Lilly, woher weißt du das?
1: Zumindest so die Gerüchteküche. Session-Musiker Courtney Pine hat das jetzt verkündet. Vor wenigen Wochen habe er zusammen mit Frontmann Mick Jagger Material für ein neues Stones-Album aufgenommen. Jo, die Band selbst hat diese Aufnahmen jetzt so noch nicht bestätigt. Die News passen aber gut zusammen zu einer Aussage Jaggers aus dem vergangenen Juni, dass er bereits wieder an neuem Material sitzen würde. Erst im Juli hatten die Stones ihr aktuelles Album Foreign Tongues veröffentlicht.
0: Was wir hier richtig abgefeiert haben auf Rockantenne Hamburg, weiß ich noch. Wirklich, schöne Platte. Gleich feiern wir mit euch hier in den Schmittwoch rein, die Guano Apes. Jetzt gucken wir mal aufs Rockantenne Hamburg Wetter. Wir sagen euch schon mal, es ist deutlich milder.
1: Es ist total schön heute, genau. Aktuell haben wir 12 Grad gemessen an der Sternschanze im Schanzenpark. Es ist ein bisschen bewölkt, 11 Grad und ganz bisschen Regen in Himmelpforten in Schleswig-Holstein. Es ist trocken, 11 Grad in Bad Bramstedt. Heute maximal 15 und dazu wechseln sich Sonne und Wolken sehr schön miteinander ab. Also das wird ein guter Tag.
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0: A23, Heiden Richtung Hamburg. Hier ist die Ausfahrt Halstenbek-Rellingen blockiert. Da ist ein defekter Bus. Die A24 in Richtung Berlin gesperrt wegen Bauarbeiten zwischen Horner Kreisel und Jenfeld. Das Ganze noch bis Freitag 20 Uhr. Ein Blitzer hat Lilly heute Morgen gesehen. Ich sag Ihnen, ja, an der Alster, statt einwärts, kurz vorm Atlantik-Hotel hast du gesehen, ne?
1: Exakt.
0: Super. Wenn ihr auch noch was habt, 0800 1068 666. Diese Nummer natürlich heute auch für den Schmittwoch.
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0: Ihr habt's gehört, Schmidt ist weiterhin im Urlaub, aber den Schmittwoch gibt's trotzdem um 20 vor 7. Da bekommt ihr die nächsten Tickets für Halloween im Heidepark.
1: Ja, so sieht's nämlich aus. Und jetzt für euch, wie versprochen, die Guano Apes. Big in Japan um 3:35 auf Rockantenne Hamburg 9.
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0: Live-Version am Schmittwochmorgen um 10 nach 6. Das ist die Frühschicht auf Rockantenne Hamburg.
1: Guten Morgen, das war ein Cheap Trick.
0: Geht's los.
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1: Genau, da stellen wir euch dann erstmal in der ersten Kategorie, und das wird Gesang sein, verschiedene Sänger vor. Jetzt die Toten Hosen. Alles aus Liebe auf Rockantenne Hamburg.

0: Kings of Leon in der Frühschicht auf Rockantenne Hamburg um 6.20 Uhr. Guten Morgen. So, ganz kleine Quizfrage.
1: Toll.
0: Um wen könnte es denn hier gehen? Was meinst du, Lilly?
2: Seine Stimme, seine Ausstrahlung und dass er ja auch ziemlich mutig war mit dem, was er gemacht hat, wie er aufgetreten ist, ist halt einfach was, was unheimlich einprägend ist.
3: Sehr facettenreich, immer auch überrascht gewesen, was denn als nächstes kommt.
0: Ja.
1: Friedrich Merz.
0: Es geht um David Bowie.
1: Aha.
0: Genauer geht es um sein Album Heroes. Das feiert heute schon fast ein halbes Jahrhundert.
1: Wow.
0: Heute vor genau 49 Jahren ist dieses Meisterwerk rausgekommen. Lilly, du hast die freie Auswahl. Was wollen wir spielen?
1: Komm, nehmen wir den Titelsong, oder? Der bietet sich doch an. Heroes, wie schön. Rockantenne Hamburg, 20 nach 6. Das ist der beste Rock nonstop. Happy Birthday an das ganze Album, wa?
0: Ja, immer wieder hier gerne auf Rockantenne
1: Hamburg. Sehr, sehr gerne sogar.

0: Der beste Rock nonstop mit Tito und Tarantula in der Frühschicht auf Rockantenne Hamburg. 6:45 und nach 6:30.
1: Da haben wir für euch Some 41.
0: Und es ist Zeit für die AC/DC-Garantie. Gleich hier auf Rockantenne Hamburg.
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0: Kurz nach 6:30.
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4: Ich bin Katrin Steinberger. Jetzt das kurze Update für euch. Weltweit machen sich Gläubige Sorgen um Papst Leo. Er hat Lungenkrebs. Das haben die Ärzte bei seiner geplanten OP jetzt festgestellt. Ein sogenanntes Lungenadenokarzinom. Deshalb ist ein Teil der rechten Lunge entfernt worden. Die Operation habe der Papst gut überstanden, so die Ärzte. Er erholt sich jetzt im Krankenhaus. Die Bundesregierung hat ihren Streit über die Zuckersteuer beendet und sich auf einen Kompromiss geeinigt. Ab Juli sollen Getränke mit zu viel Zucker in 2 Stufen teurer werden, berichtet das Redaktionsnetzwerk Deutschland. Ausnahmen gibt es für kleinere Hersteller. Für sie soll die Zuckersteuer nicht greifen. Der Bund rechnet durch die Zuckersteuer mit Mehreinnahmen von fast 70 Millionen Euro. In der Fußball-Champions League hat der FC Bayern einen fest eingeplanten Sieg verpasst. Gegen Viking Stavanger reichte es am Ende nur zu einem 3:3. Besser lief es für RB Leipzig. Die Sachsen holten einen 1:0 Heimsieg gegen PSV Eindhoven.
0: Gleich die einmalige Rockantenne Hamburg AC/DC-Garantie. Jetzt das Wetter, das heute ein bisschen milder daherkommt.
4: Ja, viel milder. 12 Grad sind es momentan gemessen in Hamburg, in Harburg beim Phoenix Center. Es sind 11 Grad bei euch in Bad Oldesloe und 11 Grad in Hasefeld. Überall so leicht bewölkt, sieht eigentlich ganz gut aus. Es gibt so ein paar kleine Regenwolken. Einmal tatsächlich so zwischen Buxtehude und der Hamburger Innenstadt, also südlich der Elbe in Hamburg, dann aber auch im Hamburger Westen etwas. Das heißt, wenn ihr jetzt Regen abbekommt, habt ihr ein bisschen Pech gehabt. Das ist wirklich ganz zentriert, zieht jetzt auch ganz schnell ab. Und dann, wenn die Sonne aufgeht, wird es hoffentlich wieder so schön wie gestern. Das war ja ein knallpinker Himmel und kann heute wieder passieren. Viel Sonne heute, paar Wolken bei bis zu 15 Grad.
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0: Ein Stau heute Morgen, wenn ihr auf der A23 in Richtung Rock City Hamburg unterwegs seid, rechnet mit 3 Kilometern zwischen Pinneberg Nord und Halstenweg Rellingen. Dort Ausfahrt Halstenweg Rellingen blockiert, da steht ein defekter Bus. Und Blitzer an der Alster statt einwärts, gesehen von Lilly heute Morgen und zwar vom Hotel Atlantik, kann man sagen. Ne?
4: Ja, kurz davor, genau.
0: Kurz davor, danke fürs Bescheid sagen. Gute und sichere Fahrt.
4: Gerne.
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0: Gleich wieder mit Tickets fürs Heidepark Resort Halloween dort. Das ist der Schmidt.
4: Grusel.
0: Das ist die AC/DC-Garantie. Guten Morgen.

0: Der beste Rock nonstop mit Sum 41 in der Frühschicht auf Rockantenne Hamburg. Es ist 20 vor 7. Guten Morgen.
1: Guten Morgen.
0: Schmidt ist im Urlaub. Geschenke gibt's aber natürlich trotzdem. Ich bitte euch.
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1: Und zwar schicken wir euch ins Heidepark Resort. Dort wird Halloween gefeiert. Oh, ich finde es ja die tollste Jahreszeit überhaupt. Es wird gruselig, spooky. Ihr könnt im Dunkeln Achterbahn fahren. Es wird Horror-Maces geben. Also so Irrgärten, wo ihr gerne mal durchgeschreckt wird. Und das klingt jetzt alles total gruselig. Die berechtigte Frage ist, na, das Thema Süßes oder Saures bei Kindern ja ganz weit oben. Gibt es auch was Schönes für Kinder? Simone vom Heidepark.
3: Also es gibt einerseits natürlich auch für kleinere Kinder bereits Attraktionen, die sie fahren können. Andererseits gibt es für die ganz Kleinen den Zauberwald. Da läuft man mit Mama und Papa in Begleitung durch und trifft auf Hexen, Magier. Und dann gibt es noch ganz klassisch Süßes oder Saures. Die Kinder ziehen dann sozusagen durch den Park an verschiedenen Stationen und bekommen da ein bisschen Süßes gegen Saures.
1: Ach, das klingt
0: sehr
1: ganz
0: gut.
1: Toll.
0: Denn wir haben Familientickets für euch.
1: Genau.
0: Deshalb haben wir das mal gefragt hier.
1: Und wir schicken euch hin. Einfach jetzt durchrufen unter der kostenlosen 0800 1068 666.
0: Fürs Heidepark Resort. Halloween dort und Classic Rock von U2 jetzt hier für euch.
1: Where the streets have no name auf Rockantenne Hamburg. Das ist der beste Rock nonstop. Gleich ist es 7:15.

0: ist heute Morgen wieder was los um 6.50 Uhr. Faith No More in der Frühschicht auf Rockantenne Hamburg.
1: Guten Morgen. So sieht's aus und wir schicken euch ins Heidepark Resort, denn dort wird der Halloween gefeiert.
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0: Wer rockt mit uns? Guten Morgen.
3: Moin, Jens hier. Hi.
1: Na?
3: Ist ja krass. Ich würde ja mit meinen Mädels so ein bisschen Achterbahn im Dunkeln fahren gehen.
0: Ja. Wie alt sind denn deine Mädels?
3: Hast die Auswahl. Also ich fange bei 10 an, dann kommt 14 und dann zum Abschluss nochmal 23 hinterher. Und wenn wir die Hündin dazu nehmen, sind wir bei 1,5.
1: Ach ja, Jemine, wie schön.
0: Mit den Hunden in der Achterbahn weiß ich gerade nicht.
1: Ich glaube, da haben die keinen Bock drauf. Aber
3: wäre aber mal ein Selfie wert.
1: Klingt das doch alles nach einem richtig guten Konzept bei dir. Sag mal, wo kommst du her? Du klingst ja sowas von schön berlinerisch.
3: Berlinerisch fast. Also ich habe eine kleine Weltreise. Ich bin Mecklenburger in Brandenburg und arbeite immer so wochenweise in Hamburg.
1: Toll.
3: Also vagabund.
1: Ganz sympathischer Akzent, den du da hast. Und mit dem kannst du vielleicht den einen oder anderen im sehr hochdeutsch geprägten Soltau auch erschrecken, denn wir laden dich herzlich ein ins Heidepark Resort zu Halloween.
3: Ja, sehr geil, mega. Das ist ein geiler Start in den Tag, Mann.
0: Ja. Finde ich super. Schön, dass du mit Rockantenne Hamburg aufstehst. Jetzt gibt's noch Classic Rock von Status Quo oben drauf.
3: Ich danke euch, mega. Bis dann.
1: Bis

0: Mit dem besten Rock Nonstop in diesen Schmittwoch rein. Status Quo auf Rock Antenne Hamburg. Guten Morgen. 5:07 haben wir's.
1: Gleich kurz nach 7 für euch. Guess Like
2: Anthem.
1: Kurze Aussprachschwierigkeiten hier an dieser Stelle. Das ist der beste Rock Nonstop.
0: Und außerdem die Scorpions. Gleich hier auf Rock Antenne Hamburg. Und für alle KISS-Fans haben wir auch noch was.
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0: Es ist 7 Uhr.
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14: Ich bin Katrin Steinberger. Jetzt das kurze Update für euch. Ein 10-Minuten-Takt der S-Bahn zwischen Pinneberg und Elmshorn soll den teuren Ausbau der Strecke wirtschaftlich machen. Laut schleswig-holsteinischer Landesregierung rechnet sich der viergleisige Ausbau des Bahnhofs Elmshorn nur mit einer S-Bahn-Nutzung. Geplant sind 2 neue Haltestellen und deutlich mehr Sitzplätze im Berufsverkehr. Gleichzeitig sollen Regionalbahn und Regionalexpress weiter direkt zum Hamburger Hauptbahnhof fahren. Papst Leo ist an Lungenkrebs erkrankt. Das haben seine Ärzte im Gemelli-Krankenhaus in Rom am späten Abend bekannt gegeben. Der 71-Jährige wurde wegen eines Knotens in der Lunge operiert. Dabei entfernten die Ärzte einen bösartigen Tumor und einen Teil des rechten Lungenflügels. Die Prognose sei aber gut, sagen die Ärzte, weil der Tumor frühzeitig entdeckt wurde. In der Fußball-Champions League erlebt der FC Bayern einen Rückschlag. Nach einem Blitzgegentor und Gelb-Rot für Michael Olise reichte es bei Viking Stavanger nur zu einem 3:3. RB Leipzig hingegen feiert ein wichtiges Erfolgserlebnis. Die Sachsen gewannen das Heimspiel gegen Eindhoven mit 1:0. Davor feierten die DFB-Frauen den nächsten Testspielsieg. Das Team von Bundestrainer Wück gewann 2:1 gegen Asienmeister Japan.
0: Danke, Katrin.
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0: Damit zu Bruce Springsteen, der wird wieder Großvater, sagst du, Lilly?
1: Zum zweiten Mal wird der Boss Großvater. Seine Tochter Jessica hat auf ihrem Instagram verkündet, dass sie ein Kind erwartet. Herzlichen Glückwunsch. Für sie ist es die erste Schwangerschaft für den Boss. Das zweite Enkelkind, denn schon im Juli 2022 ist Lilly Harper Springsteen auf die Welt gekommen.
0: Das ist ein schöner Name.
1: Toll, oder? Die Tochter von seinem jüngsten Sohn Sam.
0: Gleich Classic Rock von den Scorpions. Jetzt das Rockantenne Hamburg Wetter mit unserer Lilly hier.
1: Ja, genau. Das wird heute wirklich wohl ganz schön. Sonne und Wolken werden sich den ganzen Tag über abwechseln bei Höchstwerten von 15 Grad. Da sind wir jetzt auch gar nicht so weit von entfernt. Aktuell 12 Grad gemessen am Flughafen in Fuhlsbüttel. Bisschen Regen bei 11 Grad bei euch in Buxtehude und 11 Grad sind es in Bad Bramstedt. Es gibt gar keinen Regen ansonsten. Das, was jetzt runterkommt, ist schnell weg und dann war es das. Also heute ist eher wieder Sonne auf dem Programm.
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0: Achtung, Highway Stars.
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0: A7 in Richtung Süden, Richtung Hannover. Hier liegen Gegenstände. Vorsichtig fahren zwischen Heimfeld und Dreieck Hamburg Südwest. Auf der A23 staut sich das hier in Richtung Hamburg. Rechnet mit 4 Kilometern zwischen Tornisch und Halstenbek-Rellingen. Weiter dann in der Ausfahrt Halstenbek-Rellingen nach wie vor der defekte Bus. Die Ausfahrt Halstenbek-Rellingen blockiert. Wenn ihr noch was habt, kostenlos durchrufen oder eine WhatsApp schreiben 0800 1068 666. Und diese Nummer braucht ihr natürlich heute auch wieder für den Schmidtwoch.
1: Ja.
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0: Ja, Schmidt ist im Urlaub, aber den Schmidtwoch gibt's trotzdem
1: ist
0: gleich.
1: Ja,
0: bekommt ihr wieder die nächsten Tickets für
1: Süßes oder Saures?
0: Halloween im Heidepark.
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1: Und jetzt für euch die Scorpions. Wie versprochen, Rock You Like a Hurricane. Guten Morgen.

0: Der beste Rock nonstop mit The Gaslight Anthem hier in der Frühschicht auf Rockantenne Hamburg. Schön, dass ihr dabei seid. Es ist 7.11 Uhr und jetzt kommen die Geschenke.
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1: Halloween.
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2: Was man so braucht, ne?
0: Und Gary Rafferty auch noch. Das ist der beste Rock nonstop. 0800 106 8666. 666. Hier ist die Baker Street in der Frühschicht.
2: Moin.

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0: Du hast den Schmittwoch eingeschaltet auf Rockantenne Hamburg. Es ist 7.20 Uhr. Guten Morgen, das war ein Rammstein.
1: Guten Morgen.
0: Geschenke.
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1: So sieht's aus und in dieser Woche schicken wir euch ins Heide Park Resort. Da wird nämlich Halloween gefeiert. Richtig, richtig. Ja, tolles Halloween-Fest dort. Ja. Und Maike aus Berne, seid ihr für Halloween schon vorbereitet?
3: Nein. Bisher noch gar nicht, aber also wir machen eigentlich immer gemütlich zu Hause. Die Kids verkleiden sich und dann erschrecken wir die, die hier bei uns so ankommen.
4: Sehr gut.
3: Ja, genau. Aber tatsächlich fahren wir auch jedes Jahr gerne dann in Heidepark.

0: Ach so, habt ihr schon Erfahrung? Ja.
1: Also genau, wir waren schon mal da und es ist mal wieder cool und schön, macht Spaß. Und ja.
2: Ganz liebevoll für Jung und Alt, mit Zauberwald bis Horror Mazes, alles mit dabei. Und wisst ihr was, ihr fahrt einfach auch in diesem Jahr wieder hin. Wir laden euch herzlich ein.
1: Yay, wie cool, wie cool.
2: Süß im Hintergrund wird sich auch noch mitgefreut, wie schön.
1: Ja, genau.
2: Ja, toll, der Heidepark ist auch.
0: Kommende Woche fangen ja dann auch in Hamburg hier die Schulferien an, ne?
1: Ja, genau.
0: Perfekt. Ja, alles super geteilt. Dann viel Spaß dort und für deinen Start jetzt in diesem Schmittwoch gibt es den besten Rock Nonstop mit Linkin Park.
1: Alles klar, danke. Ciao, ciao.

0: Der beste Rock Nonstop mit Linkin Park hier auf Rock Antenne Hamburg. Gleich weiter mit den Lemonheads.
1: Und Lenny Kravitz.
0: Gleich um kurz nach 7:30 hier auf Rock Antenne Hamburg. Und das geht heute Nachmittag.
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0: Es ist 7:30.
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1: Ich bin Katrin Steinberger. Jetzt das kurze Update für euch.
9: Die Bundesregierung hat ihren Streit um die Zuckersteuer offenbar beendet. Union und SPD haben sich auf einen Kompromiss geeinigt, heißt es aus dem Finanzministerium. Geplant ist laut Medienberichten eine Abgabe in zwei Stufen. 26 Cent, wenn ein Getränk mindestens 5 Gramm Zucker pro 100 Milliliter enthält. 32 Cent ab 8 Gramm. Kleinere Firmen sollen besondere Regeln bekommen. Künstliche Intelligenz verändert Bewerbungsverfahren deutlich. Laut einer Umfrage der Jobseite Indeed bekommen Unternehmen mehr Bewerbungen. Davon sind etwa ein Drittel mit KI verfasst. Gleichzeitig nutzen 42% der Personalabteilungen selbst KI, um Bewerbungen zu filtern. 54% finden Anschreiben weniger aussagekräftig als früher. Und klar erkennbare KI-Bewerbungen landen oft direkt auf dem Absagestapel. Das war ein wichtiger Sieg. RB Leipzig hat das zweite Ligaspiel in der Fußball-Champions League gewonnen, 1:0 gegen Eindhoven. Für den FC Bayern lief es dagegen alles andere als rund. Beim norwegischen Meister Viking Stavanger reichte es nur für ein 3:3. Wieder gab es ein frühes Gegentor. Michael Olise sah die gelb-rote Karte.
0: Der beste Rock nonstop gleich mit den Lemonheads und so wird euer Wetter, das Rockantenne Hamburg-Wetter mit Lilly.
18: Das wird herrlich heute. Wir haben aktuell 12 Grad gemessen in Blankenese unten am Elbstrand, wo kaum noch eine Wolke am Himmel ist. Es gibt ein ganz kleines Regengebiet momentan im Hamburger Innenstadtbereich, zieht sich runter bis nach Harburg, ist aber auch gleich weg, also eigentlich nicht der Rede wert. 10 Grad sind es aktuell in Buchholz oder 11 Grad in Kaltenkirchen, 15 werden es. Heute gibt es Sonne und Wolken im Wechsel, also packt die Sonnenbrille ein, das wird ein schöner Tag.
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0: A7 in Richtung Norden, hier hat sich das jetzt angefangen zu stauen. Von Hausbruch bis Elbtunnel hoch, rechnet hier mit 3 Kilometern. 3 Kilometer aktuell auch auf der A23 hier in Richtung Rock City Hamburg zwischen Tornisch und Halstenbek-Rellingen. Und dort in der Ausfahrt Halstenbek-Rellingen, da steht ein defekter Bus. Deshalb ist die Ausfahrt in Richtung Hamburg blockiert. Und Lilly hat heute Morgen früh einen Blitzer gesehen.
18: Ja, das ist richtig. An der Alster blitzt es und zwar stadteinwärts. Kurz bevor ihr beim Atlantik Hotel seid, ist es direkt gegenüber vom Le Meridien. Aber ich versuche den Namen zu meiden, weil Französisch kann ich nicht.
0: Gut gemacht. 0800 168 666, die kostenlose Nummer zum Anrufen oder WhatsApp schreiben. Gute und sichere Fahrt.
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0: Jetzt mit den Lemonheads. Guten Morgen.
18: Guten Morgen.

0: Der beste Rock-Non-Stop mit Lenny Kravitz in der Frühschicht auf Rockantenne Hamburg. Guten Morgen. 20 vor 8 hier, gleich Nazareth, und das hat einen guten Grund.
1: Das hat einen sehr guten Grund, ja. Vielleicht habt ihr auch mal einen Job gemacht, wo ihr erstmal gesagt habt, boah, den mache ich jetzt einfach nur, um schnell Geld zu verdienen. Und dann hat sich aber hier hinten raus was richtig Großartiges für euch entwickelt. Genauso war es auch bei Dan McCafferty. Der ist nämlich vom Roadie zum Sänger und dann zum weltweiten Rockstar geworden. Er war so um die 20. Da hat er als Roadie bei einer schottischen Coverband gearbeitet.
0: Ja.
1: Irgendwann ist dann am Tag des Auftritts der Sänger rausgegangen. Der hat gesagt, kein Bock mehr hier, ich bin raus. Es musste also spontan Ersatz her. Und das war Dans große Chance, denn die Bandmitglieder, die wussten, dass er singen konnte. Also musste er völlig ohne Proben sofort ran ans Mikro und hat die Bude sowas von abgerissen, dass sie ihn direkt behalten haben. Wenige Jahre später wurde aus dieser Coverband dann Nazareth. Ja, wie wunderbar ist denn bitte diese Erfolgsgeschichte? Heute wäre Dan McCafferty 80 Jahre alt geworden. Er feiert mit Sicherheit im Rockhimmel rockige Geburtstagswünsche von uns nach oben. Und wir hören sie jetzt hier, Nazareth, mit Love Hurts auf Rockantenne Hamburg. Das ist der beste Rock nonstop.

0: Der beste Rock'n'Roll-Stop mit Nickelback, die Frühschicht, hier auf Rock Antenne Hamburg. 7.47 Uhr.
1: Guten Morgen.
0: Jetzt Kiss.
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0: 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Und jetzt gibt's diese Perle.
1: Oh. Heaven's on Fire auf Rockantenne Hamburg.

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0: Guten Morgen, Rock City Hamburg. The Offspring in der Frühschicht auf Rock Antenne Hamburg. In 5 Minuten wird das 8 und nach 8 der beste Rock Non-Stop mit den H-Blocks. Und ihr bekommt die White Stripes. Und der Mittwoch geht natürlich auch weiter mit Tickets für Halloween im Heidepark Resort. Um kurz nach 8.
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0: Gleich wird das 8 Uhr.
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21: Ich bin Katrin Steinberger. Jetzt das kurze Update für euch. In Hamburg startet heute der Prozess zum Anschlag auf die Nord Stream Pipelines. Vor dem hanseatischen Oberlandesgericht steht ein Ukrainer als erster mutmaßliche Täter. Die Bundesanwaltschaft wirft ihm vor, als Offizier der ukrainischen Armee zivile Ziele angegriffen zu haben. Damit soll er Kriegsverbrechen begangen haben. Union und SPD haben sich offenbar zusammengerauft. Bei der Zuckersteuer gibt es einen Kompromiss, heißt es aus dem Bundesfinanzministerium. Kommen soll sie im Juli. Je nach Zuckergehalt werden 26 oder 32 Cent pro Liter fällig. Das soll zum einen rund 70 Millionen Euro zusätzlich in die Staatskasse spülen und zum anderen ein Anreiz für Getränkehersteller sein, ihre Produkte gesünder zu machen. Der FC Bayern lässt in der Fußball-Champions League Punkte liegen. Gegen Viking Stavanger reichte es nur für ein 3:3. Nach Gelb-Rot für Ulisse standen die Münchner eine gute Viertelstunde in Unterzahl auf dem Platz. RB Leipzig dagegen besiegte Eindhoven zu Hause mit 1:0.
0: Danke, Katrin. Gleich der beste Rock nonstop mit The White Stripes. Jetzt das Rockantenne Hamburg-Wetter. Lilly musste aktuell mal schnell mit dem Hund raus. Deshalb von mir mal schnell gesagt, aktuell gemessen hier in der City derzeit 11 Grad. 15 Grad werden es heute noch. Dazu eine sympathische Mischung von Sonne und Wolken und ein bisschen Wind heute dabei.
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0: Es staut sich für euch heute Morgen auf der A1 Lübeck Richtung Hamburg. Rechnet hier mit 2 Kilometern zwischen Murfleet und Norderelbbrücke. Auf der A7 Richtung Norden, da steht ihr vom Elbtunnel aktuell 3 Kilometer. Und 2 Kilometer auf der A23 hier in Richtung Rock City Hamburg zwischen Pinneberg Nord und Halstenbek-Rellingen. Und dort Halstenbek-Rellingen die Ausfahrt nach wie vor blockiert. Da ist ein defekter Bus. Und Blitzer hatte Lilly heute Morgen auf dem Weg hierher in den Sender gesehen. An der Alster stadteinwärts. Kurz vom Hotel Atlantik. Das hat sie mir so gesagt. Ihr könnt natürlich auch Blitzer durchgeben. Nutzt einfach unsere kostenlose Nummer, die 0800 168 666. Anrufen oder WhatsApp schreiben, wie ihr lustig seid. Gut und sichere Fahrt.
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0: Schmidt ist im Urlaub. Den Schmidtwoch gibt's aber heute. Und gleich haben wir wieder feinste Tickets für euch. Ihr erlebt Halloween im Heidepark Resort. Tickets gleich, jetzt wie versprochen, The White Stripes.
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0: Der beste Rock Nonstop mit den H-Blocks. Damit 10 nach 8. Guten Morgen.
1: Guten Morgen.
0: Die Frühschicht auf Rock Antenne Hamburg. Gleich Eddie Money. Seid ihr schon mal im Dunkeln Achterbahn gefahren?
1: Nee.
0: Ich auch nicht.
1: Aber ich hab oft die Augen zu. Das ist da dann quasi im Dunkeln.
0: Okay, dann kennst du das ja.
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0: obwohl er im Urlaub ist, er hat an uns gedacht und uns feinste Tickets zurückgelassen, ja. Der Kollege Schmidt.
1: Es wird auch in diesem Jahr wieder Halloween gefeiert im Heide Park Resort und das ist wirklich immer richtig liebevoll aufbereitet alles. Ordentliche Gruselzonen gibt es. Es gibt ganz besondere Shows. Es gibt ein tolles, spektakuläres Lichtermeer. Ganz, ganz viel Nebel, der hier und da mal eingefahren wird. Rallyes, Aktionen, Shows und Horror-Maces für Ältere von euch. Und dann aber auch ein Zauberwald, wo eure Kinder Süßes oder Saures einfordern können.
0: Dazu 9 Tonnen Kürbisse und 1600 Stangen Mais. Diese Zahlen habe ich mir heute Morgen gemerkt.
1: Wie viel Popcorn und Kürbissuppe wir daraus machen können, ne? Wahnsinn.
0: Holt euch euer Familienticket unter der kostenlosen 0800 168 666.
1: Jawollo, ab geht das. Und jetzt für euch Eddie Money mit
0: Two Tickets
1: to Paradise.
0: Heide Park Resort.
1: Also das passt doch, ja.
0: War ganz in Hamburg.

0: immer so ein bisschen leicht unheimlich, die Songs, finde ich.
1: Kann,
2: Bring Me to Life. Ja.
0: Evanescence in der Frühschicht auf Rock Antenne Hamburg.
1: Gruselig wird's auch im Heidepark Resort.
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0: Die verstehen das da richtig, Halloween zu feiern.
1: Aber
0: jedes Jahr.
1: Sowas von. Und in diesem Jahr gibt's eine neue Show, und zwar ein Geisterschiff samt verfluchtem Kapitän. Und ihr und die Kinder dürft mit im Heidepark. In Soltau läuft die neue Halloween-Show Die Legende von Blackwater. 25 Minuten Akrobatik und Musik, dazu eine Portion Humor und leichter Grusel für die ganze Familie. Das klingt doch richtig gut. Es wird auch noch gruseliger für alle über 16 in den Horror-Mazes und. 0800 168 666. Wer will denn drin? Moin.
3: Andrea spricht. Hallo, guten Morgen.
1: Guten Morgen, Andrea. Na, seid ihr richtige Gruselfans bei euch in der Familie?
3: Total. Wir haben schon alles dekoriert zu Hause. Oh, also das ist unser Fest ein bisschen.
1: Ja. Das finde ich super. Wie alt sind denn die Kinder dazu?
3: Sie sind schon erwachsen. 18,
1: geil.
3: 22 und 24.
1: Ich finde noch besser. Es hört einfach auch nicht auf. Ich bin auch ein riesen Halloween-Fan und finde ich ganz, ganz toll, dass ihr da als Familie auch so mit am Start seid. Und ihr seid von uns herzlich eingeladen ins Heidepark Resort.
3: Wow, wie cool ist das denn? Juhu. Da werden sich alle freuen. Super.
1: Achterbahn
3: im
1: Dunkeln,
3: Dank.
1: Extra lange, ja, Öffnungszeiten für Besucher, cool, ab 16 Jahren, ja, wo ihr ja alle dazugehört, gibt es die Horror-Mazes, also richtig gruselige Labyrinthe. Da scheucht ihr euch mal gegenseitig durch, ne?
3: Ja, da freue ich mich drauf, wer wen scheucht.
1: Super.
0: Viel Spaß, Andrea. Super, wir wünschen dir einen großartigen Tag. Jetzt hätte ich noch hier New Model Army einfach mal so oben rauf.
3: Sehr schön, freue ich
0: Bist
3: mich.
0: Bist du dabei? Sehr schön.
3: Bin dabei, ja.
1: Super.
3: Danke.
1: Rock Antenne Hamburg, der beste Rock nonstop. Und die nächsten Tickets gibt's in der nächsten Stunde.

0: Yeah. Guns N' Roses in der Frühschicht auf Rockantenne Hamburg um kurz vor 9:30 und gleich die Band, die wir euch morgen Abend in der Sporthalle präsentieren. Wenn ich mich recht erinnere, an vergangenen Mittwoch, ja, hattet ihr die Tickets.
1: So,
0: ne?
1: Sieht's aus, inklusive mongolisches Buffet davor. Ne? Also viel Spaß an alle von euch, die es abgestaubt haben. Außerdem gleich Bon Jovi.
0: The Who und Bon Jovi gleich um kurz nach 9:30.
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0: Kurz nach 9:30.
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20: Ich bin Katrin Steinberger. Jetzt das kurze Update für euch.
10: Sorge um Papst Leo. Ärzte haben bei der geplanten Operation Lungenkrebs festgestellt. Dem 71-Jährigen wurde der untere Lappen der rechten Lunge entfernt. Die Operation mit schonender Technik verlief erfolgreich. Der Papst soll sich nun eine Woche in der Gemelli-Klinik erholen. Ob er weitere Behandlungen braucht, ist noch unklar. Der Vatikan hat alle Termine erst einmal gestrichen. In Berlin stocken die Sondierungen für eine neue Regierung. SPD und Grüne haben die Dreiergespräche mit der Linken überraschend unterbrochen. Erstmal wollen beide Parteien eine Erklärung der gesamten linken Fraktion zum Umgang mit Antisemitismus prüfen. Erst danach soll über weitere Gespräche entschieden werden. In der Fußball-Champions League erlebt der FC Bayern einen Rückschlag. Nach einem Blitzgegentor und Gelb-Rot für Michael Olise reichte es bei Viking Stavanger nur zu einem 3:3. RB Leipzig hingegen feiert ein wichtiges Erfolgserlebnis. Die Sachsen gewannen das Heimspiel gegen Eindhoven mit 1:0. Davor feierten die DFB-Frauen den nächsten Testspielsieg. Das Team von Bundestrainer Wück gewann 2:1 gegen Asienmeister Japan.
0: Gleich Classic Rock von Bon Jovi. Hier kommt euer Rockantenne Hamburg Wetter mit Lilly.
1: Und das wird ganz schön heute. 15 Grad, Sonne und Wolken im Wechsel. Herrlich. Aktuell sind es 11 Grad gemessen an der Alsterperle auf der Uhlenhorst. 11 Grad in Winsen an der Luhe und 12 Grad schon bei euch in Itzehoe. Die Sonne ist raus, die tut jetzt den Rest und dann wird es noch ein bisschen wärmer.
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0: 4 Staumeldungen, A1 Lübeck Richtung Hamburg, rechnet mit 2 Kilometern hier zwischen Moorfleet und Norderelbbrücke. Auf der A7 Richtung Norden steht ihr vom Elbtunnel 4 Kilometer, in der Gegenrichtung Richtung Süden vor Bahrenfeld 3. Und dann noch die A23 Heiden Richtung Hamburg, ein defekter Bus dort in der Ausfahrt Halstenbek-Relling, die ist nach wie vor blockiert. Und nicht so schnell, Blitze habt ihr gemeldet von der Rodichallee, beidseitig. Gut und sichere Fahrt.
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0: Morgen Abend in der Sporthalle, präsentiert von uns Rockantenne Hamburg. Das waren The Who. Hier ist die Frühschicht, 8:43 Uhr. Jetzt ein Maiden.
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0: Genau, wenn wir mal gucken, welche Bands so in den letzten Jahren seit 2019 eingezogen sind, dann sehe ich doch hier AC/DC, Metallica, Queen, Black Sabbath, Motorhead, Linkin Park. Welche habe ich vergessen?
1: Iron Maiden.
0: Jetzt
1: 2022
0: auf Rockantenne Hamburg.

0: Der beste Rock nonstop auf Rockantenne Hamburg mit Dish Waller. 8:08. Moin.
1: Moin.
0: Und jetzt fehlt ja eigentlich nur noch eine Sache in dieser Stunde, oder?
1: Haben wir noch gar nicht gemacht. Die gute alte AC/DC.
0: Aber sowas von. Welchen Song haben wir rausgesucht?
1: Es ist Ride On, Ride On.

0: Geil.
1: Eure Frühschicht mit AC/DC-Garantie.
2: Ja.
1: Hier auf Rock Antenne Hamburg.
2: Und es geht fröhlich weiter. Achtung. So, mit Creed.
1: Und mit Pat Benatar. Der beste Rock Non-Stop.
2: Ich hab da gerade bei AC/DC noch einmal eine Gitarre erwartet irgendwie, aber nee, da kam nichts. Tja.
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1: Es ist 9 Uhr.
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14: Ich bin Katrin Steinberger. Jetzt das kurze Update für euch. Cyberangriff beim Fehmarnbelttunnel. Das Baukonsortium FLC meldet einen Hackerangriff. Ob Daten gestohlen wurden oder es Folgen für die Arbeiten am Tunnel hat, ist noch offen. Der rund 18 Kilometer lange Tunnel zwischen Fehmarn und Lolland soll die Zugfahrt von Hamburg nach Kopenhagen auf etwa 2,5 Stunden verkürzen. Die Bundesregierung hat sich auf einen Kompromiss bei der Einführung einer Zuckersteuer auf Getränke geeinigt. Das wurde jetzt aus dem Finanzministerium bekannt. Heute ist das Thema im Kabinett. Kommen soll die Zuckersteuer ab Juli und zwar in 2 Stufen. 26 Cent, wenn ein Getränk mindestens 5 Gramm Zucker pro 100 Milliliter enthält. 32 Cent ab 8 Gramm. Kleine Produzenten sollen ausgenommen sein. Das war ein wichtiger Sieg. RB Leipzig hat das 2. Ligaspiel in der Fußball-Champions League gewonnen, 1:0 gegen Eindhoven. Für den FC Bayern lief es dagegen alles andere als rund. Beim norwegischen Meister Viking Stavanger reichte es nur für ein 3:3. Wieder gab es ein frühes Gegentor, Michael Olise sah die gelb-rote Karte.
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1: Don Henley hat ein bisschen Geld in die Hand genommen. Ja. Lilly weiß mehr.
0: Es geht um 2 Millionen Dollar, die Don Henley für den politischen Wandel in den USA in die Hand genommen hat. Der Mitbegründer der Eagles hat dieses Jahr in Wahlkämpfe investiert zugunsten der Demokratischen Partei, berichten US-Medien. Henley gilt schon lange als Unterstützer der politischen Linken in den USA. Anfang November finden in den Vereinigten Staaten die sogenannten Midterm Elections statt. Das Repräsentantenhaus und Teile des Senats werden im Rahmen dieser Wahlen neu besetzt, was einen entscheidenden Machtwechsel im politischen System des Landes bedeuten könnte.
1: Classic Rock gleich von Pat Benatar. Das ist euer Rockantenne Hamburg-Wetter am Schmittwoch.
2: Es sieht soweit so gut aus. Ne? Ein paar Wolken, die Sonne kommt immer wieder durch. Dazu sind es aktuell 11 Grad gemessen in Wandsbekmarkt an der U-Bahn-Station. 11 Grad momentan in Neumünster und bei euch in Niedersachsen in Seevetal auch 11 Grad. 15 werden es. Sonne und Wolken wechseln sich den ganzen Tag über ab.
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1: A1 Lübeck Richtung Hamburg, 2 Kilometer stocken zwischen Moorfleet und Norderelbbrücke. Ebenfalls in der Gegenrichtung rechnet hier mit 3 Kilometern zwischen Stillhorn und Norderelbbrücke. A7 Richtung Norden vom Elbtunnel 3 Kilometer und A23 Heide Richtung Hamburg. Ausfahrt Halstenbek-Rellingen nach wie vor blockiert. Ein defekter Bus dort. Und Christian ist noch mit uns. Moin.
15: Moin Lilly, moin Lars.
16: Auf Hühner-Rodinger-Allee ist ein Liegenbleiber direkt vor der Kreuzung beim Hansebäcker da in Richtung Autobahn. Deswegen staut sich das da jetzt ein bisschen mehr. Das wird nämlich da gerade einspurig.
1: Rodinger-Allee. Danke Christian fürs Bescheid sagen. Gute und sichere Weiterfahrt.
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1: Da ist es wieder. Ich liebe diese Rubrik.
2: Ich auch. 6 Songs am Stück für euch. Das ist doch geil. Wir haben Pat Benatar dabei, Måneskin und noch ein paar Überraschungen, oder?
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0: Das war's.
1: Ja. Das war's gewesen. 6 Songs am Stück. 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
2: 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Ehrlich gut. 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
0: Rockantenne. Und glaubt mal nicht, dass das jetzt hier vorbei ist mit der Musik. Powerballade gleich von Gary Moore.
1: Und die Ärzte.
0: Beste Rock nonstop. Gleich wieder um kurz nach 9:30. In der Frühschicht auf Rockantenne Hamburg. Das gibt's heute Abend ab 8.
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0: 9.31 Uhr. 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
1: Das ist schön draußen. Der Herbst zeigt sich von seiner besten Seite auch heute wieder. 12 Grad momentan gemessen im Planetarium. Im Stadtpark. Es sind 11 Grad in Seevetal, 12 Grad in Neumünster. Wir bekommen heute 15, dazu Sonne und Wolken im Wechsel. Wenn es kurz mal regnet, dann ist das immer nur ganz kurzer Schauer und dann geht's mit der Sonne wieder weiter. Also ist ganz hübsch heute.
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0: Auf der A1 staut es sich vor der Norderelbbrücke in beide Richtungen etwa 2 Kilometer. Auf der A7 in Richtung Norden vom Elbtunnel 3 Stunden. 3 Stunden.
1: 3 Stunden, vermutlich.
0: 3 Kilometer Stop and Go auf der A7 Richtung Norden zwischen Hausbruch und Elbtunnel. Ich bin nämlich abgelenkt. Ich sehe, dass die Höhenkontrolle gerade ausgelöst wurde am Elbtunnel. A7 in Richtung Norden, Höhenkontrolle, Elbtunnel Richtung Norden kurzzeitig gesperrt. Hoffen wir, dass das gleich wieder aufgehoben wird. Und die letzte Autobahn ist jetzt die A23 in Richtung Hamburg. Hier nach wie vor der defekte Bus in der Ausfahrt Heizenbeek-Rellingen, die ist blockiert. Gute und sichere Fahrt.
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0: Gleich unsere letzten Tickets im Schmidtwoch fürs Heidepark Resort. Ihr feiert dort Halloween. Jetzt erstmal schöne Mucke hier. Die Ärzte in der Frühschicht auf Rockantenne.
16: Guten Morgen.

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0: Der beste Rock Nonstop mit Gary Moore in der Frühschicht auf Rock Antenne Hamburg. 20 vor 10, guten Morgen. Schmidt im Urlaub, Geschenke gibt's trotzdem.
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0: Halloween naht.
2: Jawollo. Und im Heidepark Resort, da wissen Sie, wie Halloween geht. Ne? Es ist alles toll dekoriert. Die Achterbahn fährt im Dunkeln, verlängerte Öffnungszeiten. Für Kinder gibt es den Zauberwald. Süßes oder Saures steht hier ganz groß auf dem Plan. Aber es gibt doch auch was für richtige Gruselfans, oder Simone?
3: Für die Gruselfans gibt es 3 Horror-Maces. Also da gibt es sozusagen richtig ans Eingemachte. Für alle Schockerprobte ab 16 Jahren kann man sich davon live erschrecken, in unbeschreiblich schaurig schönen Kulissen erschrecken lassen. Das Wichtige dabei, für die Horror-Maze sollte man sich im Vorfeld ein Ticket buchen, also das auf jeden Fall nicht vergessen.
0: Ja. Klar, wir haben noch ein Familienticket für euch.
2: Wenn ihr euch traut. Ja. Jetzt durchrufen unter der kostenlosen 0800 168 666 und dann ab ins Heidepark Resort.
0: 0800 168 666, der Schmittwoch hier auf Rock Antenne Hamburg, wo immer der beste Rock Nonstop läuft.
2: Yeah, und das sind Pink Floyd. Another Brick in the Wall auf Rock Antenne Hamburg. Moin!

0: Neue Musik von The New Roses hier in der Frühschicht auf Rockantenne Hamburg. Und weißt du was, Lilly?
1: Ja, was denn?
0: Da, wo du gerade sitzt, ja, da hat Sänger Timmy Ruff von The New Roses diesen Song hier für uns unplugged auf der Gitarre gespielt.
1: Ja, auf meinem Stuhl?
0: Auf deinem Stuhl.
1: Da hat aber vorher keiner gefragt, ne?
0: Aber es hat sich bloß eine tolle Version rausgekommen.
2: Ja. Ja, toll. 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
0: 7 Tonnen Stroh, 9 Tonnen Kürbisse und 1600 Stangen Mais. Das sind Zahlen und Fakten, die mich wirklich bewegt haben,
1: ja,
0: heute Morgen.
1: Ja, das ist krass. Im Heidepark Resort, da wissen Sie, wie man Halloween feiert. Dieses Mal mit der neuen Halloween-Show, die Legende von Blackwater. Schöne Mischung aus Akrobatik, Musik, Humor und Grusel. Unter der 0800-1068-666 schicken wir wen hin? Guten Morgen.
3: Hallo, moin, Fabian hier.
1: Guten Morgen, Fabian. Bist du Grusel erprobt?
4: Ja, auf jeden Fall.
1: Ja, okay, das war schon mal gut. Hast du Familie?
4: Ich habe 4 Familie, 2 Kinder habe ich.
1: Oha, wie alt sind die?
4: 10 und 12.
1: 10 und 12. Dann würde ich sagen, bei den Horror Maces bleiben die noch draußen. Für die wartet aber zum Beispiel der Zauberwald. Für alle was mit dabei. Wir laden euch ganz, ganz herzlich ein ins Heidepark Resort.
4: Juhu, cool, danke.
1: Lass krachen, ne?
4: Ja, mach ich.
0: Viel Spaß dir dort. Hättest du noch Bock auf die Foo Fighters jetzt hier einfach mal so?
4: Ja, auf jeden Fall. Die Perfekt. Können wir hören. Ich habe das Radio an in der Küche.
0: Ja. Mach mal schön laut. Hier ist Walk auf Rockantenne Hamburg.

0: Classic Rock von U2 in der Frühschicht auf Rock Antenne Hamburg. Gleich Stevie Nicks.
1: Und Green Day.
0: Um kurz nach 10 auf Rock Antenne Hamburg.
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8: Ich bin Cordula Senft. Jetzt das kurze Update für euch. Hamburg will bis 2040 klimaneutral sein. Doch die Hochbahn schafft das nach eigenen Angaben nur mit CO2-Ausgleich. Vorständin Merle Schmidt-Brunn sagt, die eigenen Emissionen seien gut im Plan, etwa durch Elektrobusse und Hafenfähren. Aber beim Bau der neuen U5 und anderer Projekte stoßen viele Lieferanten weiterhin CO2 aus. Das soll ausgeglichen werden, zum Beispiel durch die Renaturierung von Mooren. Jetzt soll sie also doch kommen, die umstrittene Zuckersteuer. Heute will sie das Bundeskabinett beschließen. Gelten soll sie dann ab Juli. Je nach Zuckergehalt kosten gesüßte Getränke dann 26 Cent bzw. 32 Cent mehr pro Liter. Die Bundesregierung erwartet sich dadurch allein nächstes Jahr Steuermehreinnahmen von rund 690 Millionen Euro. Außerdem sollen die Hersteller angeregt werden, Getränke mit weniger Zucker zu produzieren. Ein Datenleck bei einer Software für Autohäuser könnte in Deutschland eine größere Betrugswelle auslösen. Die Hacker haben laut dem Softwareanbieter Informationen wie Auftrags- und Rechnungsnummern, Liefertermine, Kauf- und Zahlungsbeträge erbeutet. Dadurch könnten sie besonders echt wirkende Nachrichten wie gefälschte Rechnungen rausschicken. Der Softwareanbieter hat die betroffenen Autohäuser bereits informiert und die wiederum ihre Kunden.
0: Gleich der beste Rock aus Sorb mit Green Day und das Rock Antenne Hamburg. Wetter entwickelt sich ganz gut hier.
1: Ja, heute Sonne, Wolken im Wechsel, gar kein Regen am Start, das ist herrlich. 12 Grad momentan gemessen in Rissen im Klövenstehen, 13 Grad sind es bei euch in Bad Oldesloe. Und in Buchholz aktuell noch 11 Grad, also vielleicht eine Übergangsjacke ist momentan das richtige Kleidungsmittel der Wahl. 15 Grad werden es später, morgen 17, Freitag wieder 19.
0: Wow.
1: Ja. Yeah.
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0: Hier staut sich das auf der A1 Lübeck in Richtung Hamburg, rechnet mit 2 Kilometer hier zwischen Moorfleet und Norderelbbrücke, 3 Kilometer auf der A7 Richtung Norden zwischen Hausbruch und Elbtunnel und A23 Heide in Richtung Hamburg. Die Ausfahrt Halstenbek-Rellingen nach wie vor blockiert, dort ein defekter Bus. Und Lilly hat diesen Blitzer heute Morgen gesehen an der Alster stadteinwärts, kurz vorm Atlantik-Hotel.
1: Jawohl.
0: Gut und sichere Fahrt, hier kommt die Musik.
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9: Moin, den Mittwoch machen wir uns jetzt schön gleich mit den Red Hot Chili Peppers, The Police, Kiss und Dynamite, Stevie Nicks. Und vorneweg eine Ladung Punkrock von Green Day.
10: Sobald ich es höre, bin ich direkt 20 Jahre jünger. Mit jedem Gitarrenriff ist es eine kleine Zeitreise zurück in meine Jugend.
11: Weil es nämlich die beste Punkband der Welt ist. Die sind einfach super engagiert so und ihre Haltung gegenüber verschiedenen amerikanischen Institutionen, mit denen kann ich einfach nur einverstanden sein.
12: Auf Partys geht's auch immer. Wenn die Stimmung gerade mal am Boden ist, dann wird Green Day aufgelegt und dann geht's auch wieder voran. So ist es. Deswegen ist es meine Lieblingsband.

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2: Und da habe ich gleich ein richtiges Schnuckelchen Youngblood und obendrauf Aerosmith. Die haben zusammen eine ziemlich geile Nummer rausgebracht. White Woman gibt's gleich. Genauso wie Classic Rock von Status Quo.

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9: Ich bin Cordula Senft. Jetzt das kurze Update für euch. Im südlichen Kreis Pinneberg in Schleswig-Holstein ist nach Angaben des Landesamtes für Umwelt ein Wolf gesichtet worden. In der Nähe sei ein Pferd verletzt worden. Ob zwischen beiden Ereignissen ein Zusammenhang besteht, lasse sich zum jetzigen Zeitpunkt noch nicht sagen, sagte eine Sprecherin des Landesamts. Auch zur Ursache und Art der Verletzung bei dem Pferd gibt es noch keine gesicherten Erkenntnisse. In Hamburg beginnt im Moment der erste Prozess im Zusammenhang mit den Nord Stream-Anschlägen vor rund 4 Jahren. Vor Gericht steht ein ukrainischer Staatsbürger. Nach Angaben der Bundesanwaltschaft soll er als Offizier der ukrainischen Armee zivile Ziele angegriffen haben. Die Behörde wertet das als Kriegsverbrechen. Der wegen Betrugs verurteilte Immobilieninvestor René Benko muss nicht länger in Haft bleiben. Er darf stattdessen mit Fußfessel in den Hausarrest. Das Landgericht Innsbruck hat einem entsprechenden Antrag des Signa-Gründers stattgegeben. Sein Anwalt hatte argumentiert, dass Benko sich nur außerhalb des Gefängnisses angemessen auf die bevorstehenden Verhandlungen vorbereiten könne. Im November beginnt ein weiterer Betrugsprozess gegen ihn.
10: Danke, Cordula. Gleich Classic Rock von R.E.M. und jetzt das Rockantenne Hamburg Wetter. Das sieht ganz gut aus. Ein Herbsttag zum Genießen. Das Ganze bei 14 Grad und Wolken beim Winterhuder Markt. 14 in Billstedt, 14 bei euch in Albisdohe. Geht noch ein bisschen hoch auf 15 Grad. Da kommt noch einiges an Sonne, kann ich euch sagen. Regen heute gar nicht dabei. Morgen auch das gleiche Programm. Bis zu 17 Grad Sonne und Wolken im Wechsel. Das ist schön.
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10: Stop and Go auf der A1 Lübeck Richtung Hamburg zwischen Morfleet und Norderelbbrücke 2 Kilometer. A7 auch voll Hannover Richtung Hamburg zwischen Hausbruch und Elbtunnel 3 Kilometer Stop and Go. A23 Heide Richtung Hamburg, da ist die Ausfahrt Halstenbek-Renningen blockiert wegen eines Busses, der da liegen geblieben ist. Und auf der A24 Hamburg Richtung Berlin zwischen Horner Kreisel und Jenfeld, das noch gesperrt wegen Bauarbeiten bis Freitag 20 Uhr. Oh, und einen Alster haben wir gesehen, an der Alster, den kenne ich doch. Stadteinwärts wird da geblitzt, kurz vorm Hotel. Und wenn ihr was habt, dann sagt Bescheid. 0800
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12: Hi zusammen, wir wühlen uns jetzt durch die Arbeit an diesem Mittwoch gleich mit Nazareth, Manu Dia, Weezer, Queen und vorneweg Ariane.
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0: dieser legendären Stimme gehen heute ganz, ganz laute Grüße rauf in den Rockhimmel. Dan McCafferty wäre heute 80 geworden. Das war er gerade mit Nazareth hier auf Rockantenne Hamburg und so geht's weiter.
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0: der Woche. Greta Van Fleet haben was Neues am Start. Auch da hören wir gleich gemeinsam rein.
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1: Greta Van Fleet mit Palace for the People. An fast keiner Band lässt sich der Unterschied in den Rock-Generationen besser festmachen als bei ihnen. Auch ihr neues Album, Palace for the People, wird ältere Semester gern zum Begriff Led Zeppelin-Kopie greifen lassen, während die Jüngeren die Gruppe weiterhin abfeiern. We gonna tear it down. Wie schon auf dem Vorgänger Starcatcher bewegt sich die Band auch auf Palace for the People wieder einen Schritt mehr weg von ihren ewigen Idolen. Palace for the People ist ein weiterer Schritt für Greta Van Fleet in Richtung Rock-Olympus.

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13: Ich bin Cordula Senft. Jetzt das kurze Update für euch. In Hamburg hat der erste Prozess im Zusammenhang mit den Nord Stream-Anschlägen vor rund 4 Jahren begonnen. Vor Gericht steht ein ukrainischer Staatsbürger. Nach Angaben der Bundesanwaltschaft soll er als Offizier der ukrainischen Armee zivile Ziele angegriffen haben. Die Behörde wertet das als Kriegsverbrechen. Das Bundeskabinett hat die Zuckersteuer auf den Weg gebracht. Vor allem Softdrinks dürften dann für Verbraucher teurer werden. Ab Juli sollen Getränke dann je nach Zuckergehalt um 26 bzw. 32 Cent pro Liter mehr kosten. So kommt Geld in die Staatskasse und die Getränkehersteller sollen dazu gebracht werden, Getränke mit weniger Zucker zu produzieren. Der Bundestag muss noch zustimmen. Kälte und Kunstrasen. Borussia Dortmund muss am Abend in der Fußball-Champions League bei Bodø/Glimt ran. Gespielt wird 80 Kilometer nördlich des Polarkreises. Die Temperaturen liegen um den Gefrierpunkt. Das Ziel der Dortmunder ist trotzdem klar, 2. Sieg im 2. Vorrundenspiel. Leicht wird es nicht. Zuletzt verloren in Bodø sogar Manchester City, Inter Mailand und Sporting Lissabon. Anstoß ist um 21 Uhr.
14: Danke, Cordula. Gleich eine Runde Skaten zusammen mit Skatergirl Avril Lavigne zur Mittagspause. Das ist doch mal eine Idee. Jetzt das Rockantenne Hamburg Wetter. Das sieht ganz gut aus. 14 Grad und Sonne und Wolken im Wechsel beim Bahnhof Dammtor. 14 Grad in Farmsen und bei euch in Stade. Geht noch ganz leicht hoch auf 15 Grad. Bisschen Wind dabei. Bleibt aber trocken den Tag über. Morgen dann auch so ein schöner Herbsttag für euch. Bis zu 17 Grad dann sogar. 5 Stunden Sonne. Das sieht gut aus.
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14: Vorsicht bitte auf der A1 Hamburg Richtung Lübeck zwischen Dreieck Norderelbe und Dreieck Südost. Da liegen Gegenstände auf der Straße. Dann auch ein bisschen Stop and Go. A1 Bremen Richtung Hamburg zwischen Stillhorn und Norderelbbrücke 2 Kilometer. Und 0800 1068 666 unsere kostenlose Studio-Hotline. Wer ist jetzt dran? Moin.
15: Moin. Eckstein hier. Ich habe einen Blitzer und zwar die A1 Fahrt Richtung Bremen vor der Abfahrt Rade ist ein Dreibein aufgestellt in der 120er-Zone.
14: Danke und gute Weiterfahrt.
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3: Kurz nach 12, ich würde vorschlagen, Zeit für Mittagspause. Und die verbringen wir gleich mit David Bowie, Lenny Kravitz, Iron Maiden und vorneweg Avril Lavigne.
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2: Herzlichen Glückwunsch nochmal an Måneskin-Frontmann Damiano. Er hat ja vor kurzem geheiratet. Und das feiern wir gleich mit Måneskin und Supermodel hier bei uns. Außerdem saftiger Hardrock aus dem

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Rainbow an diesem Mittwochmittag hier auf Rock Antenne Hamburg. Und da schauen wir jetzt schon mal Richtung Feierabend. Da wird heute im Knust die Liebe zum Gift. Soteria kommt mit ihrer Meine Liebe ist Gift-Tour zu uns ins Knust. Nach jahrelanger Tourpause ist sie endlich wieder live zu erleben und bringt die Songs ihres gleichnamigen neuen Albums mit. Ihr Durchbruch war Eisblume. Inzwischen kommt sie auf über 65 Millionen Streams und stand auch schon mit Eisbrecher auf der Bühne. Wer sie kennt, weiß, ihre Konzerte gehen unter die Haut. Einlass ist um 19.30 Uhr, los geht's dann um 20 Uhr und einen Special Guest gibt es auch noch. Tickets bekommt ihr an der Abendkasse für um die 40 Euro.

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1: Ich bin Arno Siegemund und jetzt das kurze Update für euch. In Heidmoor im Kreis Segeberg haben Spaziergänger am Vormittag rund 150 Kanister mit unbekannter Flüssigkeit entdeckt. Feuerwehr und Behörden prüfen jetzt, was genau drin ist und wie die Behälter entsorgt werden können. Die Polizei vermutet, dass die Kanister illegal abgeladen wurden. Erst letzte Woche gab es einen ähnlichen Fund bei Lutzhorn. Das Bundeskabinett hat die Zuckersteuer auf den Weg gebracht. Vor allem Softdrinks dürften dann für Verbraucher teurer werden. Ab Juli nächsten Jahres sollen Getränke dann je nach Zuckergehalt um 26 bzw. 32 Cent pro Liter mehr kosten. So kommt Geld in die Staatskasse und die Getränkehersteller sollen dazu gebracht werden, Getränke mit weniger Zucker herzustellen. Ein Datenleck bei einer Software für Autohäuser könnte in Deutschland eine größere Betrugswelle auslösen. Die Hacker haben laut dem Softwareanbieter Informationen wie Auftrags- und Rechnungsnummern, Liefertermine und Kauf- und Zahlungsbeträge erbeutet. Dadurch könnten sie besonders echt wirkende Nachrichten wie gefälschte Rechnungen rausschicken. Danke, Arno.
6: Gleich Classic Rock von Simple Minds und jetzt das Rockantenne Hamburg Wetter. Das ist eigentlich ganz schön. Das ist so ein herrliches Herbstwetter. Trocken mit Sonne und Wolken im Wechsel und jetzt immerhin die Höchsttemperatur erreicht 15 Grad. Windig außerdem und morgen geht das Ganze so weiter bis zu 17 Grad, also ein bisschen wärmer.
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6: Vorsicht bitte auf der A7, Hannover Richtung Hamburg, zwischen Bisping und Evendorf. Da liegt ein Plastikteil auf der Straße. Und Stop and Go, A1, Bremen Richtung Hamburg, zwischen Stillhorn und Norderelbbrücke, 2 Kilometer. Gesperrt die A24 Hamburg Richtung Berlin zwischen Hornerkreisel und Jenfeld wegen Bauarbeiten noch bis Freitag 20 Uhr. Und ein Blitzer steht auf der A1 Hamburg Richtung Bremen und zwar vor der Abfahrt Rade. Hat Eckstein gesehen, hat er uns durchgegeben unter der 0800 106 8666. Könnt ihr auch gerne machen, einfach anrufen oder per WhatsApp schreiben.
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14: Ich bin Arno Siegemund und jetzt das kurze Update für euch. Im Hamburger Prozess um den Anschlag auf die Nord Stream Pipelines in der Ostsee hat die Verteidigung des Angeklagten die Einstellung des Verfahrens gefordert. Der 50-jährige frühere Offizier der ukrainischen Armee soll laut Bundesanwaltschaft an den Sprengstoffexplosionen und der Zerstörung der Leitungen im September 2022 beteiligt gewesen sein. Union und SPD haben sich auf eine neue Zuckersteuer geeinigt. Das Ganze war heute Thema im Bundeskabinett. Je nach Zuckergehalt sollen 26 oder 32 Cent draufgeschlagen werden. Ausnahmen soll es für Hersteller geben, die weniger als 1 Million Liter gezuckerte Getränke pro Jahr produzieren. In der Demokratischen Republik Kongo sind nach Angaben der Behörden bereits 9.144 Ebola-Fälle im Labor bestätigt worden. Zudem seien 4.410 Menschen an Ebola seit Beginn des Ausbruchs Mitte Mai gestorben.
15: Arno, vielen Dank fürs Update. 14 Uhr, schauen wir aufs Rockantenne Hamburg Wetter und jetzt gerade wirklich ein dichtes Grau, auch bei uns über der City, genau so ein kleines Regengebiet über unserer Stadt, aber das zieht auch gerade schon wieder langsam ab, hier und da, ja, in der Spiegelung an den Fenstern, da sehe ich doch auch schon wieder ein bisschen Blau gegenüber wieder durchkommen. Am Nachmittag, da wird es auch flächendeckend überall wieder ein bisschen freundlicher mit einem Mix aus Sonne und vielen Wolken. Kennedy-Brücke, da messen wir gerade 14 Grad, genauso in Bad Segeberg 15 Grad bei euch in Maschen. Morgen wechselhaft bewölkt bei höchstens 17 Grad.
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15: Achtung, da haben wir eine Gefahrenmeldung auf der A1 Hamburg Richtung Lübeck zwischen Kreuz Bargteheide und Bad Oldesloe ist aktuell gesperrt nach einem Unfall. Und auf der A7 Hannover Richtung Hamburg in der Ausfahrt Vlehstedt, da steht ein Liegenbleiber im Kurvenbereich, da vorsichtig fahren. Und es stockt auf der A1 Bremen Richtung Hamburg zwischen Stillhorn und Norderelbbrücke 2 Kilometer. Auf der A7 Hannover Richtung Hamburg zwischen Waltershof und Elbtunnel 3 Kilometer aktuell. Und es wird geblitzt an der Alster stadteinwärts, kurz vorm Atlantik-Hotel. Und auf der Rodichallee beidseitig, da stehen sie hinter der Bushaltestelle beim Netto. Und denkt schon mal dran, Freitag ab 22 Uhr, da wird die Kühlbrandbrücke gesperrt über das ganze Wochenende. Da laufen dann Reparaturen und Wartungsarbeiten. Habt ihr noch ein Update? Gebt's gerne durch. Immer kostenlos natürlich unter der 0800 168 666. Unter der gleichen Nummer könnt ihr uns auch einfach eine WhatsApp-Nachricht schreiben.
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0: starkes Teil, um durch den Schmittwoch zu stampfen. Die Dead Daisies hier auf Rockantenne Hamburg. Make some noise. Die Architects, die machen auch gleich ein bisschen Noise mit ihrer neuen Single. I just wanna believe. Ordentliches Brett, ganz frisch hier auf Rockantenne Hamburg. Direkt davor noch Foreigner mit einer schönen 80er-Nummer. Ist der beste Rock nonstop.
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19: Ich bin Arno Siegemund und jetzt das kurze Update für euch. Im südlichen Kreis Pinneberg ist nach Angaben des Landesamtes für Umwelt ein Wolf gesichtet worden. In der Nähe wurde auch ein Pferd verletzt. Ob hier ein Zusammenhang besteht, könne aktuell noch nicht gesagt werden, so ein Behördensprecher. Social-Media-Plattformen wie TikTok, Snapchat oder Instagram sollen für Kinder unter 13 in Deutschland künftig tabu sein. Das Bundeskabinett hat Eckpunkte für Übergangsregeln beschlossen, bis dann EU-weite Vorgaben greifen. Unter 13 ist die Nutzung sozialer Netzwerke untersagt. Ab 13 bis 18 gelten dann abgestufte Beschränkungen. Grundlage wird eine Reform des Jugendschutzgesetzes sein. Linke und Grüne werfen Sachsen-Anhalts neuem Landtagspräsidenten Rausch vor, sein Amt nicht neutral zu führen. In einer Sondersitzung des Landtags zur Ukraine-Politik kritisierte linken Fraktionschefin von Angern, Rausch missbrauche das Amt zugunsten von AfD und BSW. Die Grünen sprachen von einem schweren Verstoß gegen das Neutralitätsgebot.
0: Arno, vielen Dank fürs Update. Kurz nach drei, gleich besser Rock von Foreigner, jetzt das Rockantenne Hamburg Wetter. Und da läuft's doch. Viel blauer Himmel gerade, dazu 15 Grad an den Deichtorhallen, Bad Segeberg genauso. Und 15 Grad auch bei euch in Maschen. Morgen wechselhaft bewölkt die ganze Geschichte bei höchstens 17 Grad.
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0: Achtung, eine Gefahrenmeldung von der A1. Höhe Stillhorn steht ein Liegenbleiber auf der Straße. Und ebenfalls auf der A1 Hamburg Richtung Lübeck. Da haben wir zwischen Kreuzberg der Heide und Bad Oldesloe aktuell eine Sperrung nach einem Unfall. Deswegen staut sich das da auch zwischen Ahrensburg und Barg der Heide. Aktuell 6 Kilometer. Eine Stunde wird mir hier angezeigt. Außerdem stockender Verkehr auf der A1 Bremen Richtung Hamburg. Zwischen Harburg und Stillhorn sind es 3 Kilometer Stau und auf der A7 Hannover Richtung Hamburg vorm Elbtunnel 4 Kilometer stockend. Wenn ihr noch was gesehen habt, einfach kurz durchklingeln. Ich gebe es dann weiter an alle. Einfach anrufen unter der 0800 168 666 oder schreibt uns einfach bei WhatsApp unter der gleichen Nummer. Euch allen eine gute und sichere Fahrt.
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0: Jo, Tag zusammen. Wie viele Rockstar-Legenden habt ihr eigentlich schon persönlich getroffen und mal so die Hand geschüttelt und mal gefragt, sag mal, wie trinkst du eigentlich deinen Kaffee so? Ist eigentlich ganz egal, wie viele das bisher waren. Ich kann euch aber sagen, gut möglich, dass es auf jeden Fall eine unvergessliche Begegnung obendrauf geben wird. Denn ihr habt die Möglichkeit, eine lebende Legende von KISS zu treffen. Die Details gleich jetzt. Foreigner.
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0: hier auf Rockantenne Hamburg mit Malibu. Und ich habe gerade mal nachgeguckt, wie das Wetter ist in Malibu. Also so ein großer Unterschied ist da eigentlich gar nicht. Ja, 21 Grad, auch Sonne. Also kannst du auch genauso gut einfach hier sein. Und hier haben wir nämlich auch richtig geile Sachen am Start.
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0: 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Nutzt die Chance und jetzt machen wir uns schon mal warm mit KISS auf Rockantenne Hamburg mit I Love It Loud. Schön aufdrehen!

0: Mittwochnachmittag, die Sonne scheint, da kann man auch einfach mal eine kleine Tanzstunde einlegen. Hier auf Rockantenne Hamburg mit Mando Diao. Gleich haben wir noch so ein kleines Ohrwürmchen. Die Kaiser Chiefs in der nächsten halben Stunde und gleich nach einer ganz kurzen Pause Aerosmith für euch. Gleich hier auf Rockantenne Hamburg.
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17: Halb vier haben wir's.
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17: Stockender Verkehr auf der A1 Bremen Richtung Hamburg zwischen Maschener Kreuz und Stillhorn 6 Kilometer und im weiteren Verlauf A1 Hamburg Richtung Lübeck. Da ist zwischen Kreuzberg der Heide und Bad Oldesloe aktuell gesperrt noch nach einem Unfall. Deswegen zwischen Ahrensburg und Kreuzberg der Heide 6 Kilometer Stau. Eine Stunde braucht ihr da aktuell länger. Und auf der A7 Hannover Richtung Hamburg zwischen Waltershof und Elbtunnel, da sind es 4 Kilometer Stau aktuell. Und Carsten ist noch dran. Moin, was hast du für uns?
18: Moin, die Zeppelinstraße, die vom Flughafen Richtung Norderstedt geht, die ist dicht. Da staut sich das bis hinter den Flughafen zurück.
17: Vielen Dank fürs Bescheid geben und wenn ihr noch was gesehen habt, dann einfach genauso wie Carsten hier durchklingeln, kostenlos unter der 0800 1068. 666. Unter der gleichen Nummer könnt ihr uns auch einfach ganz easy direkt auf WhatsApp schreiben. Euch allen eine gute und sichere Fahrt.
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17: Wie versprochen jetzt Aerosmith.

0: Ganz schlicht und einfach eins der berühmtesten Gitarrenriffs der Welt. Smoke on the Water von Deep Purple. Und jetzt ist es bald wieder Zeit für die Preisverleihung des Jahres.
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0: 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Letztes Jahr der großartige Ozzy. Natürlich Freddie Mercury. Tina Turner gehört dazu. Robert Plant von Led Zeppelin.

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Am Freitag geht's los mit dem Voting und ich sag mal, die Sirenenstimme von Bruce Dickinson, die hätte es doch bestimmt auch verdient, oder? Hier sind Iron Maiden auf Rockantenne Hamburg. Run to the Hills!

0: In Excess auf Rockantenne Hamburg, kurz vor Fiamas. Gleich eine Band mit sehr viel Talent, sogar schon im Namen. Surrender von Billy Talent in wenigen Augenblicken und Golden Earrings. Das ist der beste Rock Nonstop hier auf Rockantenne Hamburg.
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12: Ich bin Arno Siegemund und jetzt das kurze Update für euch. Die Herbstzeit jetzt ist für die Hamburger Stadtreinigung gerade sehr arbeitsintensiv. Rund 590 Männer und Frauen sind mit Besen, elektrischen Laubbläsern und Kehrmaschinen unterwegs. Das gesammelte Laub geht dann an die Verwertungsbetriebe. Insgesamt fallen in der Hansestadt bis zu 20.000 Tonnen Laub an pro Jahr. Bundeskanzler Merz hat im Parlament betont, dass Sicherheit und Gerechtigkeit nicht gegeneinander ausgespielt werden dürfen. Der CDU-Chef sieht Freiheit, Rechtsstaat und Gemeinwesen durch Russlands Eskalationsbereitschaft gefährdet. Er kritisiert in seiner Regierungserklärung Verharmlosungen von links und rechts und stellte klar, dass Geld für die Ukraine nicht zulasten von Sozial- und Bildungsausgaben in Deutschland gehe. So der Bundeskanzler. Ab morgen gilt auf allen 5.700 Bahnhöfen ein Alkoholverbot. In einer entsprechenden Mitteilung verwies die Deutsche Bahn auf ihr Hausrecht. Entsprechende Aushänge seien in den Vitrinen der Bahnhöfe oder online zu finden. Die Gastronomie ist davon ausgenommen und es bleibt auch erlaubt, verschlossene alkoholische Getränke im Gepäck oder aus Einkäufen mitzuführen.
13: Vielen Dank fürs Update, Arno. Schauen wir aus Rockantenne Hamburg, Wetter um kurz nach 4 und ich finde, das sieht doch alles ganz amtlich aus da am Himmel. Viel blauer Himmel, nur so ein paar Wölkchen hier und da. Und dazu messen wir 15 Grad im Planetarium beim Stadtpark in Tangenstedt und Bendesdorf meldet auch 15 Grad. Morgen wechselhaft, bewölkt, aber trocken bei höchstens 17 Grad.
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13: Achtung bitte, eine Gefahrenmeldung auf der A7 Hamburg Richtung Hannover zwischen Thieshoop und Galsdorf. Da steht ein liegengebliebener LKW auf dem Standstreifen. Und es stockt auf der A1 Bremen Richtung Hamburg. 6 Kilometer erstmal zwischen dem Maschner Kreuz und Stillhorn. Und im weiteren Verlauf auf der A1 Richtung Lübeck, da kommt noch mal was dazu. Denn da ist nach einem Unfall immer noch zwischen Kreuz Bargteheide und Bad Oldesloe gesperrt. Deswegen aktuell zwischen Ahrensburg und Bargteheide 8 Kilometer Stau, 1 Stunde Zeitverlauf. Lust und passt da bitte auf, Höhe Ahrensburg, da liegt das Stauende im Kurvenbereich, da auf keinen Fall jetzt überholen. Außerdem noch 3 Kilometer Stau auf der A7 Hannover Richtung Hamburg zwischen Heimfeld und Waltershof. Braucht ihr da ein bisschen Geduld. Und dann haben wir noch Blitzer. Und zwar auf der A1 Hamburg Richtung Bremen vor der Abfahrt Rade und auf der Elbgaustraße Richtung Altona. Da steht ein Blitzer 100 Meter vor der Kreuzung Luruper Hauptstraße. Habt ihr noch ein Update? Gebt's gerne durch, warnt die anderen vor. Unter der 0800 168 666. Gute und sichere Fahrt euch.
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13: Ja, und gleich gibt's die Story von einem Mann, der am Anfang seiner Karriere die Kisten und Verstärker für andere Bands geschleppt hat, aber dann doch noch selber direkt in die erste Reihe ins Rampenlicht getreten ist. Vom Roadie zur Rocklegende gleich. Jetzt Billy Talent mit Surrender.
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und was für ein guter Punk-Rock-Song hier auf Rockantenne Hamburg mit Bad Religion. Jetzt haben wir es 4:15 und es gibt ja so diese Geschichten, ne, vom Tellerwäscher zum Millionär oder auch andersrum oder eben auch vom Roadie zum Sänger zum weltweiten Rockstar. Und das könnte eben die Story von einem coolen Film sein, ist aber tatsächlich der Werdegang von Dan McGafferty. Das ist die Reibeisenstimme von Nazareth. Mit um die 20 ist er Roadie bei so einer schottischen Coverband und dann irgendwann der Super-GAU für jede Band. Am Tag eines Auftritts schmeißt der Sänger hin, also muss spontan Ersatz her. Und das ist eben Dans Chance. Die Bandmitglieder, die wissen schon, dass er singen kann, also muss er einfach mal ohne Proben direkt ran ans Mikro. Und da reißt er die Bude so dermaßen ab, dass sie ihn einfach direkt behalten. Und wenige Jahre später wird dann aus dieser Coverband Nazareth. Und das natürlich mit seiner unverwechselbaren, rauen Stimme. Einfach eine Stimme, die nur Dan McCafferty hat. Und zwar bei so Songs wie Dream On oder Miss Misery. Richtig starke Dinger. Heute wäre Dan McCafferty 80 Jahre alt geworden, also rockige Geburtstagswünsche gehen da von uns rauf in den Rockhimmel. Und jetzt gibt's hier Nazareth auf Rockantenne Hamburg mit This Flight Tonight.

0: Mittwochnachmittag, die Sonne scheint. Extrem im Ohr, ihr hört Rockantenne Hamburg. Gleich Europe. It's the final countdown. Und wenn ihr sie noch nicht kennen solltet, merkt euch den Namen aus England, die Band These Wicked Rivers. Richtig geiler Southern Blues Rock. Die ganze Nummer gibt's gleich hier auf Rockantenne Hamburg.
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0: Kurz nach 16:30 der Blick auf die Straßen und da gibt es aktuell eine Gefahrenmeldung. Bitte vorsichtig fahren auf der A7 Hamburg Richtung Hannover. Zwischen Thieshope und Galsdorf steht ein Liegenbleiber auf dem Standstreifen. Und es stockt auf der A1 Bremen Richtung Hamburg zwischen Harburg und Dreieck Norderelbe. 3 Kilometer sind das. Und im weiteren Verlauf Richtung Lübeck, da ist mittlerweile die Unfallstelle geräumt. So langsam löst sich das wieder auf. Zwischen Kreuzbargteheide und Bad Oldesloe jetzt noch 4 Kilometer Stau. Und auf der A7 Richtung Norden vorm Elbtunnel aktuell 6 Kilometer stockend. Auch auf der A23, da ist gerade ein bisschen was los und zwar ab Elmshorn. Da sind es aktuell 4 Kilometer stockend. Und wenn ihr noch was gesehen habt, dann gerne durchklingeln 0800 168 666. So wie Andi das gemacht hat. Der hat nämlich einen Blitzer gemeldet auf der Rodichallee. Beidseitig blitzt der direkt hinter der Bushaltestelle beim Netto. Euch allen eine gute und vor allem sichere Fahrt.
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0: Ja, hinten raus schön das Gitarrensolo hier auf Rockantenne Hamburg, das Alan Parsons Project, und wir haben noch mehr Gitarren im Haus.
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2: Die klingen ja eh nur wie ein billiger Abklatsch von Led Zeppelin.
0: Ja, genau diesen Vorwurf müssen sich Greta Van Fleet anhören, seitdem sie vor knapp 10 Jahren in die internationale Rockszene reingescheppert sind. Aber zum Beispiel Klaus Meine vor den Scorpions, der geht bei dieser These überhaupt nicht mit.
3: Ja, viele haben immer wieder kritisiert, die Band ist so ein bisschen eine Copy von Led Zeppelin, aber das sehe ich gar nicht so, wo man natürlich die Inspirationen, die die Jungs aufgenommen haben, natürlich hört. Aber das ist eine junge Band aus Amerika, die einfach ganz frisch drauf losrockt und natürlich auch die Spuren von Led Zeppelin in sich tragen. Aber eine tolle Band, die lohnt es sich einfach mal, da stärker reinzugehen, das ganze Album zu hören.
0: Ja, absoluter Ritterschlag von der Legende von den Scorpions. Und das ganze Album, die brandneue Scheibe, es lohnt sich wirklich vom ersten bis zum letzten Song. Palace for the People, unser Album der Woche. 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Und wir gönnen uns jetzt einen absoluten Leckerbissen. Der beste Rock Nonstop mit Saw You Stand. 0800 168 666. 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

0: Wow, der Song hat ja alles. Greta Van Fleet hier auf Rockantenne Hamburg mit Saw You Stand. Das ist in dieser Woche
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0: Oh ja, Palace for the People. Geile Platte. Wer will sie haben? 0800 168 666. Wer rockt mit uns? Moin.
2: Moin, Florian hier. Hi.
0: Moin Florian, von wo rufst du gerade an?
2: Ich bin gerade unterwegs nach Hause, habe eben noch ein bisschen Blut gespendet und jetzt geht's ab aufs Sofa.
0: Oh, if you want blood, you've got it. Ja, dann auf jeden Fall Füße hoch jetzt.
2: Auf jeden Fall, ja.
0: Und dazu gute Musik im Ohr von Greta Van Fleet. Was sagst du, ist das Led Zeppelin 2.0 oder ein eigenes cooles Ding?
2: Ja, ich sage, es ist ein eigenes cooles Ding. Klar muss man sich Inspiration holen und man hat natürlich so seine Vorlieben, aber da haben sie was eigenes. Ist auf die Beine gestellt, definitiv.
0: Und was sie da auf die Beine gestellt haben, das hörst du bei dir zu Hause in der Anlage im Auto, denn das Album Palace for the People, das gehört dir.
2: Oh, super, klasse. Vielen lieben Dank.
3: Dankeschön.
0: Sehr, sehr, sehr gerne. Da höre ich auch noch ein Dankeschön aus dem Hintergrund.
3: Die ganze Familie sitzt hier im Auto, hört Rockantenne, dann musst du natürlich anrufen.
0: Jawohl. Liebe Grüße an die ganze Familie. Habt ihr alle Blut gespendet?
2: Zwei von uns.
0: Ja, sauber.
3: Die Großen durften Blut spenden heute, genau.
0: Geile Leute. Vielen, vielen Dank euch dafür auf jeden Fall. Das Album kommt zu euch und natürlich noch mehr vom besten Rock nonstop. Hier sind die Beatsteaks.
2: Klasse, Beatsteaks gehen immer.

0: Der Gentleman of the Year von den Beatsteaks. So ein Song, bei dem man so mit so einem richtig lockeren Gang beim Sonnenschein durch die City einfach mal spazieren kann. Herrlich! Ihr hört den besten Rock nonstop auf Rock Antenne Hamburg gleich mit Loverboy. Und dann gibt's gleich noch die ganz neue Single von U2, Silencio. Abgefahrenes Teil, das ganze Ding gibt's gleich hier auf Rockantenne Hamburg.
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12: Ich bin Arno Siegemund und jetzt das kurze Update für euch. Schleswig-Holsteins Winterdienst ist startklar. In 35 Lagern liegen gut 20.000 Tonnen Streusalz bereit. Die Räum- und Streufahrzeuge sind ausgerüstet. Mehr als 500 Straßenwärterinnen und Wärter in 22 Straßenmeistereien sind eingeteilt. Verkehrsminister Matzen mahnte die Autofahrer zur Vorsicht im Winter. Sie sollten ausreichend Abstand von Streufahrzeugen halten. Union und SPD haben sich auf eine neue Zuckersteuer geeinigt. Das wurde heute im Kabinett beschlossen. Je nach Zuckergehalt sollen 26 oder 32 Cent pro Liter draufgeschlagen werden. Ausnahmen soll es für Hersteller geben, die weniger als 1 Million Liter gezuckerter Getränke pro Jahr produzieren. Damit sollen die Unternehmen dazu gebracht werden, ihre Produkte gesünder zu machen. Die Einnahmen kommen der gesetzlichen Krankenversicherung zugute. Papst Leo erholt sich nach seiner Lungenoperation planmäßig. Der 71-Jährige ist in der Gemelli-Klinik in Rom heute erstmals wieder im Krankenzimmer umhergegangen und hat normal gegessen, das haben seine Ärzte mitgeteilt. Blutuntersuchungen und eine Röntgenaufnahme bestätigen einen regulären Verlauf bisher.
0: Arno, vielen Dank fürs Update. Kurz Jetzt nach 5, das Rockantenne Hamburg Wetter und es ist auch alles ja, einwandfrei, oder? So zum Herbst. Viel blauer Himmel, viel Sonne und 14 Grad gemessen aktuell am Hans-Albers-Platz auf St. Pauli, genauso in Bönningstedt, 15 Grad in Kirchwerder und so bleibt's heute auch. Morgen wechselhaft bewölkt, aber auch trocken bei höchstens 17 Grad.
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0: Da war Stau auf der A1 Bremen Richtung Hamburg zwischen Stillhorn und Norderelbbrücke. Da braucht ihr ein bisschen Geduld auf 3 Kilometern. Und auf der A7 Hannover Richtung Hamburg, da ist es vorm Elbtunnel voller Richtung Norden 6 Kilometer stockend. Und auf der A23 mehr Geduld gefordert, Hamburg Richtung Heide 6 Kilometer stockend zwischen Elmshorn und Horst Elmshorn. Und es wird geblitzt, fahrt nicht zu schnell auf der A1 Hamburg Richtung Bremen vor der Abfahrt Rade und auf der Holstenstraße Ring 2 stadteinwärts. Da stehen sie hinter der Kreuzung zur Max-Brauer-Allee. Wenn ihr noch was habt, dann ruft uns an oder schreibt uns auf WhatsApp unter der 0800 168 666. Gute Fahrt euch!
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0: Ja, und wenn ihr morgen früh unterwegs seid zur Arbeit, ganz normal, und dann vielleicht an einer roten Ampel steht, dann könnte eine junge Frau mit einem Mikrofon mal bei euch an die Scheibe klopfen. Und dann ist es ganz wichtig, dass ihr dann euer Fenster runterkurbelt und 5 kleine Fragen beantwortet. Denn dann stecken für euch bis zu 50 Euro da drin. Und geiler kannst du doch nicht zur Arbeit morgens fahren. Wie das Ganze abläuft und was ihr machen müsst, was euch da erwartet, das klären wir gleich. Jetzt für euch Loverboy.
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0: I want to rock und hier machen sie es auch. Twisted Sister auf Rock Antenne Hamburg. Leute, wenn ihr morgen auf dem Weg zur Arbeit seid, dann gibt's ein bisschen die Chance auf Kohle.
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0: Denn immer donnerstags geht unsere Frühschichtmoderatorin Lilly Roberts ins Rotlicht. Das heißt, sie steht einfach an einer roten Ampel und wartet auf euch und klopft dann ans Fenster und sagt dann, so, jetzt spielen wir ein kleines Quiz, 5 schnelle Fragen. Für jede richtige Antwort gibt es 10 Euro, also 50 Euro mal eben am Morgen auf dem Weg zur Arbeit einkassieren. Das ist doch möglich, oder?
2: Oh ja, hier fährt einer vor. Wir haben es mal wieder mit einem, ich würde mal raten, Geschäftsmann zu tun. Er guckt so grummelig. Warte mal, die Scheibe. Ja, jetzt geht sie auf und das Lächeln ist auch mit dabei. Guten Morgen, Rockantenne Hamburg, moin, ich bin Lilly. Wir spielen das Ampelquiz jetzt zusammen. Geht ganz schnell. Wer bist du denn?
3: Sven.
2: Das sind die ersten 10 Euro. Ja, wunderbar. Welcher Song von Deep Purple entstand, weil das Casino in Montreux während eines Frank Zappa-Konzerts abgebrannt ist? Smoke on the Water oder Highway Star?
3: Highway Star.
2: Nein, Smoke on the Water. Wer war der legendäre Gitarrist, der die US-Nationalhymne in Woodstock gespielt hat? Jimi Hendrix oder Eric Clapton?
3: Eric Clapton.
2: Mein Gott, Jimi Hendrix. Naja, immerhin. 168.
0: Ja, wenn ihr da ein bisschen besser Bescheid wisst, auf jeden Fall Fenster runter und mit Lilly das Rockantenne Hamburg Ampelquiz spielen. 50 Euro sind drin und auch morgen geht's dann wieder ab in der Rockantenne Hamburg Frühschicht. Jetzt für euch Soundgarden. Outshine, der beste Rock nonstop. Gleich 20 nach 5.

0: Phantom Planet hier auf Rockantenne Hamburg. Gleich die Guano Apes. Schönes Brett am Feierabend und Lenny Kravitz hat auch seine Gitarre besonders sorgfältig gestimmt. So rockt der Feierabend hier auf Rockantenne Hamburg.
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17: 5:30 ist es.
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17: Stockender Verkehr auf der A1 Bremen Richtung Hamburg zwischen Harburg und Norderelbbrücke, 5 Kilometer. A7 Hannover Richtung Hamburg zwischen Hausbruch und Elbtunnel, da sind 6 Kilometer stockend. Und auf der A23, da braucht ihr etwa eine halbe Stunde länger Richtung Heide zwischen Elmshorn und Horst Elmshorn, da stockt's auf 6 Kilometer. Und es wird geblitzt, fahrt nicht zu schnell auf der Elbgaustraße Richtung Altona, 100 Meter vor der Kreuzung Lurupa Hauptstraße. Und an der Alster stadteinwärts, da stehen sie beim Atlantik Hotel. Und wenn ihr noch was gesehen habt, ruft uns an oder schreibt uns auf WhatsApp. Ich gehe dann weiter unter der 0800 168 666. Gute Fahrt euch!
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17: Jetzt, wie versprochen, die Guanwakes.

0: Einfach magisch hier auf Rockantenne Hamburg. It's a kind of magic von Queen. Viertel vor sechs haben wir es gleich. Und jetzt eine kleine Quizfrage. Um wen könnte es denn hier gehen?
1: Ich finde, dass er als Solokünstler und als Sänger das größtmögliche Spektrum gehabt hat. Von der Stimme bis über die Outfits zu der Entwicklung, die er hingelegt hat.
2: Seine Stimme, seine Ausstrahlung und dass er ja auch ziemlich mutig war mit dem, was er gemacht hat, wie er aufgetreten ist, ist halt einfach was, was unheimlich einprägend ist.
3: Sehr facettenreich, immer auch überrascht gewesen, was denn als nächstes kommt.
0: Ja, da kommen ein paar Kandidaten in Frage, aber ich helfe ein bisschen nach. Es geht um David Bowie. Genauer gesagt geht es heute um sein Album Heroes. Das feiert heute schon fast ein halbes Jahrhundert. Heute vor genau 49 Jahren ist dieses Meisterwerk rausgekommen. Und das ist eine Platte, die vor allem von Bowies Zeit in Deutschland geprägt ist. Und außerdem erzählt der Titelsong von einem Kuss an der Mauer. Und auch das Cover wurde vom deutschen Künstler Erich Heckel inspiriert. Wieder was gelernt. Nächstes Jahr steht übrigens Großes an. Zum 80. Geburtstag, den David Bowie 2027 im Januar gefeiert hätte, sind weltweit Ausstellungen, Konzerte, Fanaktionen und noch was nicht alle geplant. Und das behalten wir natürlich im Auge und gönnen uns jetzt erstmal einen Song vom Album Heroes, nämlich den Titeltrack. Das ist David Bowie hier auf Rockantenne Hamburg.

0: Nonstop-Pop-Punk am Mittwochfeierabend. Kurz vor sechs, Blink 182 waren das, ihr Rockantenne Hamburg, gleich mit den H-Blocks. Und Billy Squire ist dabei. Das und mehr gleich hier auf Rockantenne.
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20: Ich bin Arno Siegemund und jetzt das kurze Update für euch. Nach 13 Wochen Sperrung fahren die Züge der Hamburger U1 zwischen Fuhlsbüttel Nord und Lattenkamp ab morgen wieder planmäßig. Im Rahmen des Projekts Ohlsdorf 2026 wurden der über 100 Jahre alte Bahnsteig der Station Ohlsdorf komplett neu gebaut, eine historische Brücke ersetzt sowie entlang der Strecke Schienen, Schwellen, Schotter und Weichen erneuert. Union und SPD führen eine sogenannte Frühstartrente für Kinder ein. Der Finanzausschuss hat den Gesetzesentwurf heute gebilligt, der übermorgen im Bundestag beschlossen werden soll. Jedes Kind soll monatlich Geld vom Staat bekommen, um früh Vermögen fürs Alter aufzubauen und den Zinseszinseffekt zu nutzen. Konkret wird der Bund für jedes Kind, das 6 Jahre alt wird, bis zum 18. Lebensjahr monatlich 10 Euro in ein Vorsorgedepot einzahlen.
3: Die Bundeswehr ermittelt gegen Soldaten des Sanitätsregiments 1 in Weißenfels in Sachsen-Anhalt wegen mutmaßlichem Drogenhandel, Bedrohungen und sexuellem Fehlverhalten von Vorgesetzten. Insgesamt gibt es dort 10 Beschuldigte. Verteidigungsminister Pistorius nannte die Vorwürfe widerwärtig und kündigte an, jeden Täter zur Verantwortung zu ziehen.
0: Arno, vielen Dank dir fürs Update. Gleich die H-Blocks, jetzt das Rockantenne Hamburg-Wetter und da haben wir noch blauen Himmel, aber auch ein bisschen frischen Wind. 14 Grad messen wir dazu aktuell in der City, in Bönningstedt genauso und Marschacht meldet noch 15 Grad. Morgen wechselhaft bewölkt, höchstens 17 Grad dazu.
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0: Stockender Verkehr auf der A1 Bremen Richtung Hamburg zwischen Harburg und der Norderelbbrücke, 5 Kilometer. Auf der A7 Hannover Richtung Hamburg zwischen Hausbruch und Elbtunnel, da sind 6 Kilometer stockend. Und die A23 Hamburg Richtung Heide, da braucht ihr ein bisschen mehr Zeit zwischen Elmshorn und Horst-Elmshorn, 6 Kilometer Stau, etwa eine halbe Stunde aktuell noch plus. Und es wird geblitzt, Conny hat einen gesehen. Moin, wo ist er denn?
7: Moin, Alex, steht ein Blitzanhänger an der Rampe, Fahrt Richtung Moorburg, etwa 100 Meter nach der Abfahrt von der B5.
0: Vielen Dank dir fürs Durchgeben. Wenn ihr auch noch was habt, dann auch einfach kurz kostenlos hier im Studio durchklingeln oder schreibt uns auf WhatsApp unter der 0800 168 666. Gute Fahrt euch!
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0: Guten Abend zusammen, kurz nach 6. Also ich bin ja noch weit entfernt vom Feierabend, aber hier und da ist ja jetzt schon langsam Ladenschluss und bei unserem Kollegen Julian Kobis, da nennen wir das den Balladenschluss. Denn er ist der Fachmann für die entspannten Nummern, um ganz easy in den Feierabend hinein zu gleiten. Hören wir gleich. Jetzt aber erstmal noch ein Brett von den H-Blocks.
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0: bis zum letzten Seufzer von Wille Wallo ausgespielt. Him mit Join Me hier auf Rockantenne Hamburg. Und wir bleiben ganz entspannt, ganz locker, ganz gefühlvoll mit Julian Kobes.
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2: Na, seid ihr bereit für bockstarken Symphonic Metal? Habe ich jetzt für euch. Und zwar aus den Niederlanden von Within Temptation. Die hauen ja schon mal ganz gerne doll hart auf den Putz, die Mädels und Jungs. Hier lernt ihr mal ihre ganz zarte Seite kennen. Edge of the World aus ihrem Album Hydra von 2014. Vorher muss ich noch mal kurz hervorheben, wie cool einfach Frontfrau Sharon den Adel ist. Also erstmal hat sie sich das Singen selbst beigebracht damals. Einfach mal 3 bis 5 Stunden täglich üben, ohne Gesangsunterricht. Ich glaube, ich habe mit der Blockflöte damals mit Unterricht nur 5 Minuten geschafft pro Tag. Ja, ihr vielleicht ja auch nur. Und dann hat sie sogar noch einen Bachelorabschluss in Modedesign. Also die ganzen Bühnenoutfits, die hat sie sich dementsprechend alle selbst hergestellt. Wahnsinnsfrau und so gute Rockballaden. Zieht euch die Nummer rein. Hier ist Within Temptation super entspannt mit Edge of the World. Gönnt euch mal.
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16: Der Grund, warum so viele Lebensmittel häufig grundlos im Müll landen, liegt oftmals an unserer Unsicherheit. Viele von uns verlassen sich auf äußere Makel oder das Mindesthaltbarkeitsdatum. Doch gerade das ist meist kein sicherer Hinweis, erklärt Janina Unger von der Initiative »So gut für die Tonne«.
17: Das Mindesthaltbarkeitsdatum ist kein Wegwerfdatum oder

0: Verfallsdatum. Es besagt lediglich, dass der Hersteller bis zu diesem Zeitpunkt bestimmte Eigenschaften wie Aussehen oder Konsistenz garantiert. Danach sind viele Lebensmittel trotzdem noch völlig in Ordnung, manchmal sogar Tage oder Wochen lang.
1: Deshalb lohnt es sich, unsere Lebensmittel selbst genauer unter die Lupe zu nehmen.
0: Also erstmal anschauen, dann riechen und wenn beides einen guten Eindruck macht, vorsichtig probieren. Viele Lebensmittel geben dabei ganz klare Hinweise. Gerade bei Milchprodukten klappt das wirklich super. Und wer seine Sinne regelmäßig einsetzt, trainiert sich mit der Zeit so eine Fähigkeit an, wirklich gut erkennen zu können, ob ein Lebensmittel noch genießbar ist oder eben nicht.
1: Wer sich unsicher ist, kann sich Hilfe im Netz holen.
0: Bei der Beurteilung bestimmter Lebensmittel hilft das Lebensmittel A bis Z auf unserer Webseite. Wir haben dort eine Übersicht über die gängigsten Lebensmittel zusammengestellt, mit Informationen, welche Veränderungen bei dem jeweiligen Produkt unbedenklich sind und welche nicht.
1: Wer Lebensmittel vor dem Wegschmeißen richtig checkt, schont den eigenen Geldbeutel und auch Ressourcen. Außerdem können wir beim Verwerten in der Küche so richtig kreativ werden.
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4: 18:30 Uhr.
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4: Stockender Verkehr auf der A1 Bremen Richtung Hamburg zwischen Harburg und Norderelbbrücke, da sind es noch 5 Kilometer. Und auf der A7 Hannover Richtung Hamburg zwischen Hausbruch und Elbtunnel 6 Kilometer aktuell stockend. Und auf der A23, da braucht ihr Richtung Heide noch eine halbe Stunde mehr aktuell zwischen Elmshorn und Horst Elmshorn noch 4 Kilometer Stau. Und wenn ihr noch was gesehen habt, dann gebt's gerne durch, kostenlos unter der 0800 168 666 hier im Studio. Oder ihr schreibt uns einfach unter der gleichen Nummer auf WhatsApp. Euch allen eine gute und sichere Fahrt. Kommt gut an.
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0: Glenn Frey hier auf Rockantenne Hamburg und jetzt packe ich mal wieder hier den Zollstock aus.
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0: Ich bin immer wieder froh, dass das doch so eindeutig klargestellt wird. Lalo hat aber vor allem momentan nicht so langen Schlaf. Diese Woche hört ihr ihn nämlich morgens in der Rockantenne Hamburg Frühschicht zusammen mit Lily Roberts. Auch morgen wieder ab 5 Uhr früh für euch. Ich bin Alex Heger und auch ich mach's nicht unter 6 Minuten. Jetzt ein Song, bei dem geht's rauf und runter, hin und her, mal laut, dann leise und dann wieder vorwärts, rückwärts, seitwärts ran. Also die Nummer hat wirklich alles, was musikalisch so möglich ist. Ganz am Anfang ihrer Karriere hat sich die Band On a Friday genannt, einfach nach dem Tag, an dem sie immer geprobt haben. Aber bekannt geworden sind sie als Radiohead. Wir hören sie jetzt hier auf Rockantenne Hamburg am Mittwochabend mit Paranoid Android.

0: Ist da jemand? Fragen die Broilers und ich sage auf jeden Fall, die Rock-Community ist am Start in unserer Stadt, gleich für die Jail Giles. Und unsere Freundinnen von den Gems haben eine neue Single. Ja, richtig schönes Hardrock-Ding gibt's gleich hier auf Rockantenne Hamburg.
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12: Ich bin Arno Siegemund und jetzt das kurze Update für euch. Die Herbstzeit jetzt ist für die Hamburger Stadtreinigung gerade sehr arbeitsintensiv. Rund 590 Männer und Frauen sind mit Besen, elektrischen Laubbläsern und Kehrmaschinen unterwegs. Das gesammelte Laub geht dann an die Verwertungsbetriebe. Insgesamt fallen in der Hansestadt bis zu 20.000 Tonnen Laub an pro Jahr. Alexander Schweizer ist als neuer Bundesarbeitsminister im Parlament vereidigt worden. Er folgt auf die bisherige Arbeitsministerin Bärbel Baas, die vorgestern ja überraschend zurückgetreten war. Kanzler Merz dankte Baas in seiner Regierungserklärung für ihr Engagement und wünschte ihr eine baldige Rückkehr als Abgeordnete. Papst Leo erholt sich nach seiner Lungenoperation planmäßig. Der 71-Jährige ist in der Gemelli-Klinik in Rom heute erstmals wieder im Krankenzimmer umhergegangen und hat normal gegessen, das haben seine Ärzte mitgeteilt. Blutuntersuchungen und eine Röntgenaufnahme bestätigen einen regulären Verlauf bisher.
0: Vielen Dank fürs Update, Arno. Kurz nach 7, jetzt das Rockantenne Hamburg Wetter und es bleibt heute trocken, aber auch ein bisschen windig und dazu messen wir nochmal nach. Schulterblatt 12 Grad, Hennstedt-Ulzburg genauso und 11 Grad bei euch in Lüneburg. Geht runter auf 6 Grad in der Nacht und morgen packen wir da wieder 10 Grad oben drauf. In der Spitze 17 Grad also und dazu wird's am Donnerstag wechselhaft bewölkt den ganzen Tag und es bleibt trocken.
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0: Achtung, eine Gefahrenmeldung. A7, vorsichtig fahren bitte. Flensburg Richtung Hamburg zwischen Schnelsen und Stellingen. Da steht ein Liegenbleiber auf der linken Spur. A7 Richtung Süden zwischen Schnelsen und Stellingen. Gefahr durch einen Liegenbleiber auf der linken Spur. Dann noch ein bisschen stockender Verkehr auf der A1 Bremen Richtung Hamburg zwischen Stillhorn und dem Dreieck Norderelbe. 2 Kilometer. Und auch 2 Kilometer stockend auf der A7 Hannover Richtung Hamburg. Vorm Elbtunnel ist es noch ein bisschen voller. Habt ihr noch ein Update? Dann gebt's gerne durch. Ich warne dann die anderen vor. Das geht ganz easy unter der 0800 168 666. Ist auch unsere Nummer auf WhatsApp.
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0: Mittwochabend, kurz nach 7. Jetzt noch 2 Songs. Dann ist wieder Zeit für unsere Dirty 30. Immer mittwochs, 7:15. Da machen wir die Radiobühne frei für Bands aus dem Norden. 30 Sekunden Sendezeit bekommen sie. Und wenn ihr, die Rock-Community, nach diesen 30 Sekunden überzeugt seid, dann erleben wir gemeinsam was ganz Großes, nämlich eine Radiopremiere. Gleich Alternative Rock aus Altona, jetzt 80er Rock von der Jay Giles Band.
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0: ganz frisches Hardrock-Brett, die Jams mit ihrem Feuervogel, dem Firebird, auf Rockantenne Hamburg. Und jetzt gibt's noch mehr ganz frisches und Neues für euch.
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0: Ja, sonst stehen hier bei Rockantenne Hamburg die großen Bands auf der Bühne, ne? AC/DC, Metallica, Linkin Park und so weiter. Aber jetzt, da richten wir die Scheinwerfer auf eine Band aus Altona. 30 Sekunden Sendezeit bekommen Sie jetzt von mir, damit Sie sich mal ordentlich vorstellen. Und anschließend entscheidet ihr, ob es bei diesen 30 Sekunden bleiben soll. Ja, dann ist Schicht im Schacht. Oder ob wir den Song dann in voller Länge hören. Die Sendezeit für die Band Feels, geschrieben mit FHEE, startet jetzt.
2: Moin, hier ist Felix.
3: Und Jonathan von der Band Feels.
2: Aus Hamburg-Altona.
3: Mit unserem neuen Song Goodbye sagen wir Tschüss.
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3: Sondern zu einer alten Beziehung.
2: Hört mal rein oder so ähnlich.

0: Wenn ihr den Song in voller Länge hören wollt, klingelt durch.
1: Danke.
2: 0800 168 666. Das ist die Nummer hier im Studio, kostenlos natürlich, für eine Radiopremiere von Feels aus Altona in voller Länge. 0800 168 666. Und jetzt eine Nummer, die kennen wir alle und die ist einfach fantastisch. Am Mittwoch Feierabend. Kansas mit Dust in the Wind. Auf Rockantenne Hamburg.

0: Doors Down, starke 2000er Nummer hier auf Rockantenne Hamburg. Und man muss schon sagen, ist auch eine starke Nummer, wenn das jetzt einfach mal so eure Vorband war.
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0: 30 Sekunden hatten sie gerade Zeit, um euch zu überzeugen. Feels aus Altona. Und ich glaube, ihr wollt mehr als 30 Sekunden. Wer ist dran? Wer rockt mit uns?
2: Moin, Tom, hallo.
0: Hi, von wo rufst du an?
2: Ich rufe aus dem Auto an und fahre auf der B202 mit ständigen Unterbrechungen.
0: Aber du hast auch gerade die Feels gehört?
2: Die habe ich gehört und das könnt ihr gerne spielen.
0: Womit haben sie dich überzeugt?
2: Einmal mit dem schönen Rockigen und dann sind da durchaus melodische Elemente drin, die sehr gut kombiniert sind. Gefällt mir.
0: Gefällt? Auf jeden Fall. Vielen Dank für den Anruf. Komm gut durch Richtung Feierabend.
2: Ich gebe mir Mühe.
0: Wer wurde noch überzeugt von Feels? 30 Sekunden.
3: Hallo, ich bin Tanja. Ich würde gern für Feels anrufen. Das würde ich gern öfter hören.
0: Ja, super, das machen wir. Was hat dich überzeugt bei der Band?
3: Also das erstmal die tollen Gitarren, muss ich sagen. Und super Stimme ist das auch. Und so Ohrwurm-mäßig. Das ging gleich rein.
0: Super, vielen, vielen lieben Dank für den Anruf. Schönen Abend dir.
3: Das wünsche ich auch, Dankeschön.
0: Und da haben wir noch jemanden, der Bock hat auf Feels.
4: Einen schönen guten Abend.
0: Moin, wer ist dran?
4: Felix ist dran.
0: Was hat dich genau abgeholt bei diesen 30 Sekunden?
4: Die Energie der 30 Sekunden war so toll, dass ich mir gerne den restlichen Song noch anhören möchte.
0: Dann machen wir das.
4: Super.
0: Die Crowd ist ready, die Rock City hat Bock und da kriegt man ja auch wirklich gleich Gefühle, wie alle es kaum erwarten können. Das hier ist die Radiopremiere von Feels aus Altona in den Dirty 30 auf Rockantenne Hamburg. Sie sagen so richtig Hallo mit ihrem Song Goodbye. Ab

0: Richtig stark. Das war sie, die Radiopremiere von der Band Feels aus Altona mit ihrem Song Goodbye hier auf Rockantenne Hamburg. Und von der Band gibt's auch noch eine Message direkt für euch.
1: Ey, vielen Dank für eure Anrufe.
2: Mehr Musik von uns und alle Infos findet ihr selber im Internet. Ihr seid nämlich schon groß. Haha.
0: Geile Truppe. Auf dem Reeperbahn-Festival haben sie gespielt. Jetzt zum ersten Mal hier bei uns. Und ich glaube, da geht noch was. Feels aus Altona, geschrieben F-H-E-E-L-S. Muss man sich merken, muss man noch mal reinschauen. Und die Jungs hier, die kennen wir alle. ZZ Top, Gimme All Your Lovin'. Jetzt am Mittwochabend auf Rockantenne Hamburg.

0: So klingt nur eine Gitarre, wenn Billy Gibbons sie spielt. Denn der Bart macht eine Menge aus beim Sound. ZZ Top war das hier auf Rockantenne Hamburg, gleich Linkin Park. Und auch gleich um kurz nach halb acht REO Speedwagon. Das ist der beste Rock Nonstop am Mittwochfeierabend. 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
13: Kurz nach 7:30 ist es.
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13: Auf der A7 ist noch ein bisschen stockender Verkehr, vorm Elbtunnel Richtung Norden 2 Kilometer, dann habt ihr es da auch durchgeschafft. In der Stadt hier und da noch so ein paar kleine rote Flecken, die mir auch stockenden Verkehr anzeigen. Aber das ist nichts, was irgendwie groß außer der Reihe außergewöhnlich ist. Da kommt ihr auch überall gut durch, maximal so 5 Minuten hier und da plus. Es wird geblitzt, fahrt nicht zu schnell. Auf der A1 Hamburg Richtung Bremen, da wird's teuer vor der Abfahrt Rade. Und auf der Elbgaustraße Richtung Altona, da stehen sie so ungefähr 100 Meter vor der Kreuzung Luruper Hauptstraße. Habt ihr noch ein Update? Gerne einfach durchtickern. Geht ganz easy auf WhatsApp unter der Nummer 0800 168 666. Gute und sichere Fahrt euch, kommt gut an.
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13: Moin.
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13: Wie versprochen jetzt Linkin Park.

0: Placebo auf Rockantenne Hamburg am Mittwochabend. Ich bin Alex Heger und wir hören uns morgen wieder ab 15 Uhr hier im Home Run. Jetzt übernimmt gleich Kollege Julian Kobes bei den Neueinsteigern. Moin Julian.
1: Guten Abend Alex. Na, wie war nochmal dieser Spruch? Alles neu macht der Herbst.
0: Ja.
1: In diesem Jahr ist es glaube ich so. Weil wie cool sind denn bitte diese ganzen neuen Rocksongs bitte? Frische Mucke von den Dead Daisies habe ich da für euch. Saugeiler Hardrock aus Down Under.
0: Yeah.
1: Wow. Und Ska-Punk von den Interrupters, die haben sich klanglich eine gute Schippe weiterentwickelt. Hat das, oder?
0: Cool.
1: Und das ist noch nicht alles. Good Charlotte, Blackstone, Cherry, Evan Rose. Ein fantastischer Neuansteiger nach dem anderen. Gleich hier ab 20 Uhr. Verpasst es nicht.
0: Oh, ich bin zu 100% am Start. Und wir stimmen uns jetzt schon ein mit was Aktuellem, mit was Neuem aus dem Hause Nickelback. Make Me Love You hier auf Rockantenne Hamburg.

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8: Ich bin Arno Siegemund und jetzt das kurze Update für euch. Nach 13 Wochen Sperrung fahren die Züge der Hamburger U1 zwischen Fuhlsbüttel Nord und Lattenkamp ab morgen wieder planmäßig. Im Rahmen des Projekts Ohlsdorf 2026 wurden der über 100 Jahre alte Bahnsteig der Station Ohlsdorf komplett neu gebaut, eine historische Brücke ersetzt sowie entlang der Strecke Schienenschwellen, Schotter und Weichen erneuert. Union und SPD haben sich auf eine neue Zuckersteuer geeinigt. Das wurde heute im Kabinett beschlossen. Je nach Zuckergehalt sollen 26 oder 32 Cent pro Liter draufgeschlagen werden. Ausnahmen soll es für Hersteller geben, die weniger als 1 Million Liter gezuckerter Getränke pro Jahr produzieren. Damit sollen die Unternehmen dazu gebracht werden, ihre Produkte gesünder zu machen. Die Einnahmen kommen der gesetzlichen Krankenversicherung zugute. Papst Leo erholt sich nach seiner Lungenoperation planmäßig. Der 71-Jährige ist in der Gemelli-Klinik in Rom heute erstmals wieder im Krankenzimmer umhergegangen und hat normal gegessen, das haben seine Ärzte mitgeteilt. Blutuntersuchungen und eine Röntgenaufnahme bestätigen einen regulären Verlauf bisher.
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9: Mit Julian Kobes, schönen guten Abend euch. Kollegin Anna Venus ist nicht da. Sie ist auf dem Weg zum Sonderkongress unserer 8 Planeten. Bis nächste Woche, Anna. Schöne Grüße. Wir machen uns das mal heute so richtig gemütlich mit dem allerherbstlich heißesten Scheiß aus der Rockwelt. Passt auf. Es geht los mit den 4 Jungs von Blackstone Cherry. Die sind gerade auf großer Welttournee unterwegs. Vor kurzem haben sie auch das eine oder andere Konzert bei uns in der Rockrepublik gespielt. Da haben wir die Möglichkeit genutzt und haben wir mal ein bisschen mit ihnen gequatscht. Unter anderem über diesen großartigen neuen Song hier. I'm Fine.
10: We just started doing that song live for the first time.
11: Wir haben gerade angefangen, den Song live zu spielen. Und es ist wirklich cool zu sehen, wie gut er ankommt. Und wenn ihr den Song nicht spielen würdet, würden wir ihn vermutlich nicht live spielen. Das verdanken wir euch.
10: Playing it on Rock Antenna, we wouldn't be playing it live, but there you go. We owe that to y'all.
9: Ja, ist doch geil. Haben wir also selber mal so ein bisschen Hand angelegt an der Setlist. Blackstone Cherry, jetzt für euch mit I'm Fine, hier bei der Neueinsteiger-Show. Gitarre bitte.

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1: Bei dieser Truppe hier, da ist nicht nur der Song neu. Die Dead Daisies aus Sydney, sie haben abgeliefert. Lift Me Up heißt die super frische Nummer. Die erste gemeinsame Single mit Kelly Hansen am Mikro. Den kennt ihr vielleicht noch als Frontmann bei Foreigner. Und er hat aber mal so richtig Bock. Er hat gesagt, dieses Projekt gibt mir die Möglichkeit, mich mit neuen Melodien, einer neuen Atmosphäre und frischer Energie auszutoben. Und ich finde ja, neue Energie, das lieben wir doch. Und dabei soll es auch nicht bleiben. Den Rest des Jahres verbringen Kelly Hansen und Co. jetzt im Studio für ein ganzes neues Album. Wäre das nicht cool, wenn sie sogar vor Weihnachten fertig wären? Dann liegen vielleicht ja in diesem Jahr endlich mal wieder ein paar Gänseblümchen unter Weihnachtsbaum oder so. Oder zumindest Tickets. Denn im kommenden Jahr treten die Dead Daisies bei uns in Deutschland auf. Bochum, Hamburg, München, Berlin, Frankfurt. Alles schon mal Termine im März. Ob jetzt mit oder ohne Album. Es wird definitiv fett und es wird laut. Zieht sie euch rein. Die Dead Daisies neu für euch mit Lift Me Up. Come on.

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19: Neuen Rock aus Australia habt ihr euch schon vor einer knappen Viertelstunde gegönnt. Jetzt geht's ab nach Austria, nach Österreich. Da kommen sie nämlich hierher. Die fünf Boys von Even Rose. Die stehen für harte Gitarren, für große Melodien und vor allem immer ganz viel Gefühl. Schauen Sie, das sind sehr talentierte Musiker. Und ein neues drittes Album, das steht auch schon so gut wie in den Startlöchern, wie sie selbst auf ihrer Website schreiben. Und bei uns kriegt ihr den ersten Vorgeschmack daraus. Do You Wanna? Hier ist Even Rose für euch in der Neueinsteiger-Show.

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1: Ah, ich freue mich, Leute. Jetzt machen wir gemeinsam nochmal richtig Stimmung am Mittwochabend.
2: Ich bin ein echter Country-Boy.
1: Also ähnlich, mit großartigem neuen Country-Rock. In cool natürlich, versprochen. Joe Hermes, der kommt aus Nashville, er zählt zu den aufstrebenden Stimmen der neuen Rock-Country-Bewegung. Ziemlich busy, der Typ. Allein in diesem Jahr ist er schon zweimal durch Europa getourt, unter anderem mit seinen Landsleuten von Lansdowne. Und bei denen steht er sogar, was ein Zufall, heute in Erfurt als Support-Act auf der Bühne. Klingt wie so eine ziemlich coole Mischung aus Metallica, aus Lynyrd Skynyrd und so ein bisschen Country Boy ist auch dabei. Und das Ding, das ist neu. Devils in the Details, der beste Rock Nonstop hier mit Joe Hermes für euch am Mittwochabend.

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9: Ich bin Dominik Schweiger. Wer in einer Großstadt in einer Mietwohnung lebt, ist der Meinung, dass die Miete zu hoch ist. Das meint fast jede und jeder Dritte in einer Umfrage für den Deutschen Gewerkschaftsbund. Deutliche Unterschiede zeigen sich vor allem bei den Altersgruppen. Bei den über 60-Jährigen halten nicht mal 17% die Miete für zu hoch. Bei den unter 30-Jährigen sind es dagegen 44%. Kinder unter 13 sollen in Deutschland künftig grundsätzlich keine sozialen Netzwerke wie TikTok, Snapchat oder Instagram mehr nutzen dürfen. Das Bundeskabinett hat dafür Eckpunkte beschlossen, die gelten sollen, bis es eine EU-weite Regelung gibt. Wann das Verbot tatsächlich in Kraft tritt, ist allerdings noch offen. Ronny Thorau berichtet.
10: Die deutschen Social-Media-Beschränkungen müssen noch durchs Kabinett, dann durch Bundestag und Bundesrat. Das kann also noch Monate dauern, bis die in Kraft treten. Damit kommen sie aber vielleicht immer noch schneller als die EU-Regeln. Inhaltlich schält sich aber eine ungefähr gleiche Linie heraus. Unter 13 Jahren kein Social Media, danach nur eingeschränkt. Und es soll strengere Vorgaben für die Plattformen geben, insbesondere suchtfördernde Algorithmen für Jugendliche zu unterlassen.
9: Die Lufthansa übernimmt knapp die Hälfte der portugiesischen Fluggesellschaft TAP. Die Regierung in Lissabon hat den deutschen Konzern als bevorzugten Käufer für fast 45% der staatlichen Airline ausgewählt. Das Gebot liegt bei 1,2 Milliarden Euro. Lufthansa hat sich damit gegen Air France KLM durchgesetzt. Der Verkauf muss aber noch von der EU-Kommission geprüft werden und das kann bis zu 2 Jahre dauern. In der Fußball-Champions League sind erneut 2 deutsche Teams gefordert. Dortmund muss sich bei Bodø Glimt in Norwegen durchsetzen. Stuttgart ist beim slowakischen Club Slovan Bratislava zu Gast. Anschluss ist jeweils um 21 Uhr. Spitzenspiel bestreiten Manchester City und Titelverteidiger Paris Saint-Germain.
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11: Mit Julian Kobels. Na, seid ihr bereit für eine schöne Runde richtig geilen Hard Rock? Ich bin ja der Meinung, die Band, die den Sound und das Gefühl von AC/DC in der Neuzeit mit am besten aufgegriffen hat, ist wahrscheinlich mitunter Airborne. Das macht einfach immer Spaß mit denen. So ein knapper Monat ist es jetzt her, dass die Australier ihre neue Platte förmlich auf den Markt geschmissen haben. Heißt genau wie die Band Airborne, weil die Jungs der Meinung gewesen sind, diese Songs sind das, wofür wir stehen. Kompakt zusammengebaut als ein Album. Volle Kanne Airborne halt. Kannst du nicht anders sagen. Gute Laune an eurem Mittwochabend. Hier ist Airborne neu mit Here She Comes. Let's go.

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1: Ich finde das ja immer total krass, wenn ich höre, diese und jene Band feiert mal wieder Jubiläum, die gibt es schon seit so und so vielen Jahren. Und bei dieser Truppe hier, da fand ich das ganz besonders skurril, weil da habe ich das Gefühl, die gibt es eigentlich schon seit immer. 20 Years of Darkness, 20 Jahre Dunkelheit, das ist das aktuelle Motto bei den Jungs von Mono Inc. Und so nennen die Hamburger auch ihr frisches Jubiläumswerk. Pünktlich vor Weihnachten steht das Ding in eurem Plattenladen. Es gibt auch so eine dicke, fette Fanbox mit ganz vielen Songs aus über 20 Jahren Bandgeschichte. Und auch das ein oder andere neue Brett haben sie da mit reingegeben. Herzblut heißt der erste Vorgeschmack. Ein Song mit ganz viel, na? Herzblut, Mono Inc. hauen einen raus für euch. Hier in der Neueinsteiger-Show. Das ist der beste Rock nonstop.

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7: Knapp 9:30 am Mittwochabend, mitten in der Woche. Ja, was macht man da? Richtig Party. Hättet ihr nicht gedacht, oder? Ist aber wahr. Die Interrupters, die haben genau den richtigen Soundtrack gebaut. Eigentlich waren die Jungs und Mädels ja bekannt für astreinen Ska-Punk. Jetzt nach 4 Jahren seit ihrer letzten Scheibe haben sie so ein bisschen sich in eine andere Richtung entwickelt. Die schmissigen Rhythmen, die sind noch da, aber der Sound, der klingt so ein bisschen mehr nach den frühen 80ern. Da haben sie sich jetzt mal so richtig von der New Wave-Szene inspirieren lassen. Das macht aber auch jetzt schon richtig Bock auf den nächsten Langspieler, muss ich sagen. Tanzbühne frei am Mittwoch. Hier kommen sie aus Los Angeles, die Interrupters. Neu und mit ganz viel Bling Bling.

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1: Jetzt zum Abschluss kommt das nochmal richtig dicke. Nur Überraschungen an eurem Mittwochabend, ist doch Wahnsinn. Rock gibt sich die Hand mit Reggae. Good Charlotte, die US-Rocker, die ihr nebenbei bemerkt Mitte November auch hier bei uns in der Rock-Republik live erleben dürft, haben sich zusammengetan mit einem waschechten Reggae-Star. Da ist schon der Name absolut legendär. Es geht um den Sohn von Bob Marley, Ziggy Marley. Und gemeinsam haben sie eine super chillige Nummer rausgebracht. Und die muss ich euch unbedingt nochmal zeigen. You Are, neue Musik für euren wohlverdienten Chillo-Abend hier in der Neueinsteiger-Show. Ich bin Julian Kobes. Ich sage

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4: Ich bin Yves Simon. Bundeskanzler Merz will beim EU-Gipfel ein härteres Vorgehen gegen unfaire Handelspraktiken durchsetzen. In einer Regierungserklärung hat er angekündigt, Deutschland wird sich in Zukunft noch stärker gegen Dumpingpreise und Subventionen anderer Staaten zur Wehr setzen. Gemeint ist da vor allem China, auch wenn Merz das Land nicht nennt.
5: Wir sehen nicht länger tatenlos zu, wenn andere Staaten durch hohe Subventionen, künstlich abgewertete Währungen, Überkapazitäten und aggressive Preissetzung unserer Wirtschaft schaden.
4: In Frankreich zusammen schlägt Merz ein neues Handelsschutzinstrument vor, mit dem bei gezielten Angriffen auf Industrien und Lieferketten schnell reagiert werden könne. Auf Getränke mit Zuckerzusatz soll es in Zukunft eine extra Steuer geben. Der Beschluss aus der Bundesregierung muss noch durch den Bundestag. Vor allem Softdrinks könnten damit für die Verbraucher teurer werden. Die neue Steuer soll dann ab Juli 2027 zum Beispiel auf Limonaden, Eistees, Energydrinks und Fruchtsaftgetränke mit Zuckerzusatz anfallen. US-Präsident Trump hat ein Video des tödlichen Tigerangriffs in einem englischen Zoo verbreitet. Dazu eine KI-Version, in dem er selbst das Tier in die Schranken weist. Die Familie des am Samstag getöteten 23-Jährigen hat sich schockiert gezeigt. Die Medieninhalte würden ihnen schweren Seelenschmerz zufügen. Der Mann war aus bislang unbekannten Gründen in das Tigergehege gesprungen und noch vor Ort gestorben. Der Gewinner des Rekord-Euro-Jackpots von 120 Millionen Euro ist gefunden. Man habe den 35-Jährigen aus dem Kreis Mettmann bei Düsseldorf telefonisch erreicht, heißt es vom Lotto-Anbieter. Es ist der höchstmögliche Gewinn für Lottospieler in Deutschland. Bei 120 Millionen ist der Euro-Jackpot gedeckelt. Die Gewinnwahrscheinlichkeit liegt bei 1 zu 140 Millionen.
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7: Einen wunderschönen Abend. Ich bin Jonathan Heck. Mit Rock und Krach streifen wir jetzt gemeinsam durch die Nacht. Ob im Auto oder gemütlich bei euch daheim auf der Couch. Ich nehme euch natürlich mit. Apropos mitnehmen, Krebse haben bekanntlich kein festes Zuhause. Was sie deshalb tun, das hören wir gleich. Ich sag nur so viel, quasi Umzug, aber ohne Kartons, dafür mit Scheren. Jetzt gibt's aber erstmal All Get Out mit Trouble hier im besten Rock nonstop.

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1: Umziehen ist für mich einfach nur anstrengend. Kisten schleppen, streichen, Möbel aufbauen. Wie cool wäre es also, wenn wir uns die ganze Arbeit einfach sparen könnten? So wie Krebse zum Beispiel.
2: Einsiedlerkrebse haben keinen eigenen Schutzpanzer. Sie bewohnen daher verwaiste Schnecken oder Muschelschalen. Wenn ein Krebs aus dem eigenen Haus herauswächst, dann ist es Zeit für ein größeres. Unser Einsiedlerkrebs macht sich also auf die Suche nach einer leeren Muschel und findet unter Umständen eine, die noch ein paar Nummern zu groß ist. Kein Problem, er setzt sich einfach daneben und wartet auf einen größeren Krebs, dem sie passt. Wenn der umzieht, dann schnappt sich der erste Krebs den abgelegten Panzer des größeren. In der Zwischenzeit versammeln sich immer mehr Krebse, keinem passt die Muschel. Sie warten also alle auf den einen perfekten Match. Derweil sortieren sie sich der Größe nach. Wenn dann der eine große Krebs kommt und die leere Muschel bezieht, dann löst das eine Kettenreaktion aus und jeder Krebs bezieht blitzschnell den Panzer des nächstgrößeren. Das muss schnell gehen, damit die Krebse möglichst kurz ungeschützt sind. Am Ende hat jeder eine größere Wohnung.
1: Jetzt gibt's Falschgeld mit ihrem Song Menschen wie wir hier bei den Youngstars. Zahlen kann man damit allerdings nur auf die Ohren.

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1: Rohe Energie und jede Menge Haltung, das klingt nach Red Boy. Mit ihrer Single Broken liefern die Briten einen lauten, direkten Punkrock-Track mit ordentlich 90s-Vibes. Der Song ist eine Single aus dem selbstproduzierten Album der Band, das Ende Juni erschienen ist. Crash heißt die Platte und wurde mit Do-It-Yourself-Einstellungen in zwei Schuppen aufgenommen. Jetzt bei den Youngstars Red Boy mit Broken.

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1: Also Leute, ich gehöre definitiv zur Gruppe Lautes Organ, vor allem wenn ich bei R.E.M. oder den Straits mitgröle. Aber es gibt Leute, die sind noch schlimmer und bekommen das mit dem Flüstern so gar nicht hin.
2: Hey Caro, ich habe seit kurzem einen neuen Freund und eigentlich ist alles perfekt. Bis auf diese eine Sache, er verwechselt immer Schreien und Flüstern.
3: Hä, wie meinst du das?
2: Schau mal, letztens im Supermarkt. Ich wollte an den Selbstbedienungskassen heimlich eine Avocado mitgehen lassen. Psst, schau mal.
4: Was machst du denn da?
2: Ich scanne die einfach schnell nicht ab.
4: Pass bloß auf.
5: Nicht, dass sich die Kassiererin beim Klauen erwischt.
2: Ach man, Basti.
3: Das ist ja nervig.
2: Ja, und das kommt echt andauernd vor. Vor kurzem waren wir auch zusammen im Kino und es wurde so ein fancy Arthouse-Film gezeigt. Du weißt ja, wie diese Filme immer so ablaufen. Teilweise wird minutenlang nichts gesagt, einige verstörende Szenen und viel nackte Haut. Wow, krass. Man sieht ja echt alles. Das hätte ich mich als Schauspieler nicht getraut.
4: Ja, echt starke Leistung.
5: Man kann ja komplett seinen Penis sehen.
2: Das war echt peinlich.
3: Uff, und dann?
2: Ich dachte, wir werden rausgeschmissen. Aber mein Freund hat dann anscheinend eine richtige Welle losgetreten. Auf einmal haben dann alle mit vulgären Begriffen durch den Raum geworfen. Poetry Slam oder so.
3: Da habt ihr echt nochmal Glück gehabt.
2: Ja, aber so gibt's halt immer wieder solche Situationen.
3: Oh, das muss echt nervig sein. Wie kommst du damit klar?
2: Ja, ich habe mir da so verschiedene Strategien überlegt. Ah, da kommt er ja. Hallo, Schatz.
4: Hi.
2: Okay, so, wir gehen jetzt in die Vorlesung. Aber vorher... Tschüss.
1: Und hier im besten Rock nonstop, Animal Youth mit Sunday Animal.

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7: Ich bin Yves Simon. Gute Nachricht für alle gesetzlich Versicherten. Die Zusatzbeiträge zur Krankenkasse bleiben im nächsten Jahr wohl stabil. Das hat Gesundheitsminister Linnemann auf Grundlage einer Finanzprognose mitgeteilt. Thomas Bremser berichtet.
8: Der Schätzerkreis hat errechnet, im Schnitt können die Zusatzbeiträge so bleiben, wie sie aktuell sind, bei 2,9%. Die tatsächlichen Beiträge legt aber jede Krankenkasse selbst fest. Die Schätzung ist auch ein Realitätscheck gewesen für die Bundesregierung, denn die will ja mit ihrem Sparpaket verhindern, dass die Beiträge steigen.
7: Bundesfamilienministerin Prien will Kinder im Netz besser schützen. Digitale Angebote sollen von Anfang an sicher gestaltet sein, nicht erst dann, wenn etwas passiert ist. Ein Eckpunktepapier sieht vor, dass Kinder unter 13 vorerst keine Social-Media-Plattformen mehr nutzen dürfen. Die Lufthansa hat sich im Bieterrennen durchgesetzt und soll knapp 45% an der portugiesischen Staatsairline TAP übernehmen für rund 1,2 Milliarden Euro. Portugal behält die Mehrheit. Der Deal muss aber noch von der EU geprüft werden und könnte erst im Jahr 2028 endgültig über die Bühne gehen. Lufthansa will vor allem das Geschäft nach Brasilien und auch den Standort Lissabon als Drehkreuz ausbauen. Auch Air France, KLM hatten sich um TAP bemüht. In der Ligaphase der Fußball-Champions League hat der VfB Stuttgart gerade mit 3:0 bei Slovan Bratislava in der Slowakei gewonnen. Weniger gut lief's für Borussia Dortmund in Norwegen. Bei Bodø/Glimt hat der BVB eine 0:1-Pleite kassiert. Bei Heimspielen gilt Bodø als Favoritenschreck. Das Team spielt auf Kunstrasen und den sind deutsche Mannschaften nicht gewohnt.
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10: Halbzeit bei den Young Stars auf unserer rockigen Achterbahnfahrt. Einmal kurz durchatmen, die Mundwinkel nach oben ziehen und die Ohren neu justieren. Gleich wird's putzig, denn auch Kühe haben ihre Lieblingskuh. Mut euch das mal durch den Kopf. Aber vorher rein in die zweite Stunde mit Die Nerven und Niemals hier im besten Rock Nonstop.

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1: Erinnert ihr euch noch an das erste Rockkonzert mit eurem besten Freund? Oder die ein oder andere Partynacht, die ihr gemeinsam durchgezecht habt? Tja, nicht nur wir Menschen teilen unseren Alltag mit Freunden. Nein, Kühe haben tatsächlich auch beste Freunde.
2: Mit dem besten Freund oder der besten Freundin zusammen wird der Alltag angenehmer, Stress erträglicher und das Leben ein Stück weit schöner. Das haben nicht nur wir rausgefunden, sondern auch Kühe. Als Herdentiere sind sie sehr soziale Wesen. Eine Studie konnte nachweisen, dass sich viele Kühe gezielt eine Artgenossin aussuchen, mit der sie die meiste Zeit verbringen. Sie stehen zusammen auf der Weide, grasen gemeinsam und schlecken sich gegenseitig ab. Als kollektive Körperpflege quasi. Interessant ist, dass diese Kuhfreundschaften unabhängig von Verwandtschaft entstehen und oft auf ähnlichen Charaktereigenschaften basieren. Sie suchen sich also Freundinnen, die ihnen ähneln. Wenn Kühe mit ihrem Bestie zusammenstehen, sinkt ihr Stresslevel deutlich. Herzschlag und Anspannung gehen zurück, die Wiederkäuer sind gleich viel gelassener. Das Traurige, wenn man zwei befreundete Kühe voneinander trennt, ist das für die Tiere Stress pur. Sie werden unruhig und zeigen manchmal sogar Anzeichen von Depression. Kühe merken sich die Gesichter ihrer Artgenossen und können sie sogar auf Fotos wiedererkennen.
1: Und jetzt an alle da draußen, bevor es ans Einschlafen geht, hier ist City Calm Down mit Distraction Losing Sleep, euer Sandmännchen im besten Rock nonstop.

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9: Manche Songs brauchen Jahrzehnte, um aus der Versenkung aufzutauchen und gehen dann durch die Decke. Bei dem neuen Album Free Electricity von The Go handelt es sich um so einen Schatz, direkt aus den Rock-Kellergewölben. Die Band aus Detroit hat das Album schon 1996 aufgenommen. Jetzt wurde es im September tatsächlich zum ersten Mal offiziell veröffentlicht. Möglich, dass das nicht das einzige verschollene Werk der Band ist. 8 Alben haben The Go bis zur Auflösung 2013 aufgenommen. Was sonst noch irgendwo rumliegt? Ein Fall für die Rockarchäologie. Wir kümmern uns erstmal um diesen Fund, Free Electricity von The Go bei den Young Stars.

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1: Und damit sind wir auch schon am Ende unseres Roadtrips durch die Nacht. 2 Stunden jung und laut, die krachende Mischung, die ihr mit uns verlässlich jeden Mittwoch bekommt. Ich hatte meinen Spaß. Jonathan sagt gute Nacht, bleibt neugierig und unanständig. Zum Schluss gibt's Phoebe Bridgers mit Would You Rather bei den Youngstars.

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12: Ich bin Yves Simon. Limonaden, Eistees und Energydrinks könnten ab dem nächsten Sommer teurer werden. Die Bundesregierung will gesüßte Getränke ab 5 Gramm Zucker pro 100 Milliliter zusätzlich besteuern. Jetzt geht der Vorschlag in den Bundestag. Thomas Pleskin berichtet für uns aus Berlin.
13: Was die neue Steuer für Verbraucher konkret heißt, ist noch offen. Je nach Zuckergehalt werden zwar 26 oder 32 Cent Steuer pro Liter fällig, aber ob die Getränke genau um diesen Betrag teurer werden, steht nicht fest. Die Hersteller könnten die Kosten weitergeben, aber unter Konkurrenzdruck auch selbst tragen oder ihre Rezepturen ändern.
12: In Brüssel startet heute der Herbstgipfel der EU. Die 27 Staats- und Regierungschefs beraten über weitere Unterstützung für die Ukraine. Außerdem auch über die angespannten Handelsbeziehungen zu China und Maßnahmen für mehr Wettbewerbsfähigkeit. Und es stehen schwierige Verhandlungen über den nächsten langfristigen EU-Haushalt auf der Agenda. Die Bundeswehr schafft sogenannte Netzwerferdrohnen an, um Kasernen besser vor anderen gegnerischen Drohnen zu schützen. Da geht es um sogenannte Spionage- und Sabotagedrohnen. Ja, und diese Netzwerferdrohnen, die fangen gegnerische Fluggeräte mit Netzen ein, statt sie abzuschießen. Der Vorteil, so entstehen keine gefährlichen Trümmerteile und sie können auch über bewohnten Gebieten eingesetzt werden. Es geht darum, sie zusammen mit Radar- und Störsystemen zu verwenden. Zweiter Spieltag, erste Auswärtspartie und erste Niederlage. Dortmund hat in der Fußball-Champions League mit 0:1 gegen Bodø Glimt verloren. Für das norwegische Team wiederum sind es die ersten 3 Punkte in dieser Saison in der Königsklasse. Zum Auftakt hat es ja eine deutliche 0:5-Pleite beim FC Bayern gegeben. Stuttgart wiederum hat es am Abend auch gespielt, konnte sich parallel über den zweiten Vorrundensieg freuen. Bei Slovan Bratislava hat der VfB mit 3:0 gewonnen.
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5: Ich bin Yves Simon. Union und SPD wollen eine sogenannte Frühstartrente einführen. Das bedeutet, Kinder ab dem Jahrgang 2020 sollen vom Staat jeden Monat 10 Euro in einen Altersvorsorgevertrag bekommen. So soll möglichst früh schon Vermögen fürs Alter aufgebaut werden. Der Bundestag soll das Konzept dann morgen am Freitag endgültig beschließen. Und hinterher ist dann noch die Zustimmung des Bundesrats nötig. In Berlin kommen Linke, Grüne und SPD bei der Regierungsbildung doch weiter voran, denn nach einem gemeinsamen Gespräch haben alle Parteien jetzt bestätigt, dass die vereinbarte Erklärung gegen Antisemitismus weiter gilt und auch Grundlage eines möglichen Koalitionsvertrags werden soll. Die Sondierungen sollen dann heute auch wieder fortgesetzt werden. SPD-Chef Krach hat aber auch schon klargestellt, dass die Gespräche auch jederzeit wieder abgebrochen werden können, wenn sich herausstellen sollte, dass die Vereinbarung doch nicht gilt. Heftige Regenfälle haben in Istanbul Straßenunterführungen und Keller überflutet. Bäume sind umgestürzt und teilweise ist es auch zu Erdrutschen gekommen. Mehr als 1000 Notrufe sind beim Gouverneursamt eingegangen. Über 8000 Einsatzkräfte sind vor Ort. Erst am Dienstag hat Borussia Dortmund seinen Vertrag mit Cheftrainer Niko Kovac verlängert und einen Tag später hat es jetzt direkt den ersten großen Dämpfer der Saison gegeben. In der Fußball-Champions League, da hat der BVB am zweiten Spieltag mit 0:1 bei Bodø Glimt in Norwegen verloren. Trainer Kovac bei The Zone.
6: Wir haben einfach in der ersten Halbzeit nicht gut gespielt, mit Ball und auch gegen den Ball, waren immer einen Schritt zu spät. Ja, da waren wir nicht griffig genug und die Intensität hat gefehlt. Es war deutlich zu wenig.
5: BVB-Trainer Niko Kovac. Stuttgart aber konnte den zweiten Sieg in der zweiten Partie bejubeln am Abend. Bei Slovan Bratislava hat der VfB mit 3:0 gewonnen.
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10: Ich bin Yves Simon. Die Zusatzbeiträge für die gesetzliche Krankenversicherung sollen auch über den Jahreswechsel hinaus stabil bleiben. Das hat Bundesgesundheitsminister Linnemann am Abend bekannt gegeben. Er beruft sich auf den Schätzerkreis, der vorher darüber beraten hat. Und der empfiehlt eben für 2027 einen durchschnittlichen Beitragssatz von 2,9%, wie auch schon in diesem Jahr. Dazu beitragen soll in Zukunft möglichst auch die Zuckersteuer. Die Einnahmen daraus sollen direkt in die Krankenversicherung fließen. Die Regierung erhofft sich aber auch, dass die Lebensmittelhersteller in Zukunft weniger Zucker verwenden, um eben auch weniger Zuckersteuer bezahlen zu müssen. In Brüssel startet heute der EU-Herbstgipfel und EVP-Chef Weber warnt vor einem Scheitern der Haushaltsverhandlungen. Er hält eine Erhöhung des EU-Etats für nötig, auch um Aufgaben wie den Grenzschutz und die Verteidigung stemmen zu können. Kanzler Merz kriegt allerdings auch Rückendeckung aus der Union für seinen harten Sparkurs. Deutschland und andere Nettozahler fordern Kürzungen um mehrere 100 Milliarden Euro. Die Lufthansa soll 45% in etwa der portugiesischen Staatsairline TAP für 1,2 Milliarden Euro übernehmen. Die Kranich Airline hat sich gegen Konkurrent Air France KLM durchgesetzt. Jetzt müssen die EU-Behörden noch prüfen. Stuttgart auf Wolke 7, Dortmund auf dem Boden der Tatsachen. In der Fußball-Champions League hat der VfB Stuttgart einen 3:0-Sieg in Bratislava feiern können. Der BVB hingegen hat bei Bodø Glimt in Norwegen gepatzt und mit 0:1 verloren. Pia Wegner berichtet für uns.
11: Stuttgart nimmt mit dem 3:0-Erfolg bei Slovan Bratislava schon nach dem 2. Spieltag Kurs auf die K.O.-Runde. Für Dennis Undav bedeutete sein 1:0-Führungstreffer außerdem das Ende seiner Torflaute in dieser Saison. Ein slowenisches Eigentor und ein Treffer von Ermedin Dimirovic machten den Sieg dann schließlich perfekt. Dortmund dagegen fand gegen die spielstarken Norweger von Bodø Glimt kaum offensive Lösungen und verlor gegen den Underdog verdient mit 0:1.
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